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0: Niedersachsen Wetter mit KI-Support.
1: Wolkig ist es heute und ab und zu kommt auch mal ein Schauer runter. Zwischendurch bleibt es aber auch trocken und später kann sich auch mal die Sonne zeigen. Die Höchstwerte liegen bei 21 bis 23 Grad. Morgen starten wir mit vielen Wolken und erstmal Regen. Ab Mittag lässt er nach und später wird es öfter trocken bei bis zu 25 Grad.
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1: Im Studio Cornelius Dreger. Gemeinsame Übungen und eine neue Taskforce. Die Ostseestaaten wollen beim Thema Drohnenabwehr enger zusammenarbeiten. Das wurde bei einem Treffen der Innenminister in Flensburg vereinbart. Die Taskforce soll aber auch auf andere Bedrohungen wie Anschlagsversuche oder Sabotage reagieren. Das Land Berlin wird nach einem Hackerangriff erpresst, will laut regierendem Bürgermeister Wegner aber nicht auf die Forderung eingehen. Laut Spiegel fordern die Hacker gut 2 Millionen Euro, ansonsten wollen sie gestohlene Daten veröffentlichen. US-Präsident Trump hat einen Öldeal mit Venezuela verkündet. Die USA erhalten die Mehrheitskontrolle über 65 Milliarden Barrel venezolanisches Erdöl. Die US-Ölreserven würden sich dadurch mehr als verdoppeln. Im Januar hatten die USA Venezuelas damaligen Präsidenten Maduro gefangen genommen. Zum Bundesliga-Start gibt der Meister den Ton an. Bayern München hat sich im Eröffnungsspiel gegen den VfB Stuttgart am Ende deutlich mit 5:1 durchgesetzt. Stuttgart kam Anfang der zweiten Hälfte zwar zum Ausgleich, machte es den Bayern dann aber zu leicht.
0: Niedersachsen-Wetter mit KI-Support.
2: Wolkig ist es heute und ab und zu kommt auch mal ein Schauer runter. Zwischendurch bleibt es aber auch trocken und später kann sich auch mal die Sonne zeigen. Die Höchstwerte liegen bei 21 bis 23 Grad. Morgen starten wir mit vielen Wolken und erstmal Regen. Ab Mittag lässt er nach und später wird es öfter trocken bei bis zu 25 Grad.
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0: Songwriter mit feinem Gespür für Soul. Steve Norman von Spandau Ballet über Hall & Oates. Out of Touch.
1: Hall & Oates hatten ein besonderes Gefühl für Soul und Pop. Sie haben Songs geschrieben, die sofort hängen bleiben und trotzdem Tiefe haben. Dass sie sogar Einfluss auf unsere eigene Musik hatten, das war für mich was ganz Besonderes. Out of Touch steht genau für diese Qualität.
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0: Niedersachsen Wetter mit KI-Support.
1: Wolkig ist es heute und ab und zu kommt auch mal ein Schauer runter. Zwischendurch bleibt es aber auch trocken und später kann sich auch mal die Sonne zeigen. Die Höchstwerte liegen bei 21 bis 23 Grad. Morgen starten wir mit vielen Wolken und erstmal Regen. Ab Mittag lässt er nach und später wird es öfter trocken bei bis zu 25 Grad. 80s, 80s.

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1: Im Studio Cornelius Dreger. Deutschland und die anderen Ostseestaaten wollen beim Thema Drohnenabwehr enger zusammenarbeiten. Bei einem Treffen der Innenminister in Flensburg wurde vereinbart, dafür eine neue Taskforce zu gründen. Ziel, schnell und abgestimmt auf Attacken zu reagieren. Das Land Berlin wird nach einem Hackerangriff erpresst, will laut regierendem Bürgermeister Wegner aber nicht auf die Forderung eingehen. Laut Spiegel fordern die Hacker gut 2 Millionen Euro, ansonsten wollen sie gestohlene Daten veröffentlichen. Soll Island wieder mit der EU über einen Beitritt verhandeln? Über genau diese Frage können die Menschen in Island heute abstimmen. Hintergrund sind die Grönland-Übernahmedrohungen von US-Präsident Trump. Die haben einen EU-Beitritt für die isländische Regierung attraktiver gemacht. Der FC Bayern macht zum Bundesliga-Start genau da weiter, wo er vor der Sommerpause aufgehört hat. Im Eröffnungsspiel gegen den VfB Stuttgart haben die Bayern am Ende deutlich mit 5:1 gewonnen. Der Meister ließ sich auch vom zwischenzeitlichen Ausgleich der Stuttgarter nicht schocken.
0: Niedersachsen-Wetter mit KI-Support.
2: Wolkig ist es heute und ab und zu kommt auch mal ein Schauer runter. Zwischendurch bleibt es aber auch trocken und später kann sich auch mal die Sonne zeigen. Die Höchstwerte liegen bei 21 bis 23 Grad. Morgen starten wir mit vielen Wolken und erstmal Regen. Ab Mittag lässt er nach und später wird es öfter trocken bei bis zu 25 Grad.
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1: Hello.
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0: Niedersachsen-Wetter mit KI-Support.
1: Wolkig ist es heute und ab und zu kommt auch mal ein Schauer runter. Zwischendurch bleibt es aber auch trocken und später kann sich auch mal die Sonne zeigen. Die Höchstwerte liegen bei 21 bis 23 Grad. Morgen starten wir mit vielen Wolken und erstmal Regen. Ab Mittag lässt er nach und später wird es öfter trocken bei bis zu 25 Grad.
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1: Im Studio Cornelius Dreger. Gemeinsame Übungen und eine neue Taskforce. Die Ostseestaaten wollen beim Thema Drohnenabwehr enger zusammenarbeiten. Das wurde bei einem Treffen der Innenminister in Flensburg vereinbart. Die Taskforce soll aber auch auf andere Bedrohungen wie Anschlagsversuche oder Sabotage reagieren. Das Land Berlin wird nach einem Hackerangriff erpresst, will laut regierendem Bürgermeister Wegner aber nicht auf die Forderung eingehen. Laut Spiegel fordern die Hacker gut 2 Millionen Euro, ansonsten wollen sie gestohlene Daten veröffentlichen. Die USA haben sich Zugriff auf riesige Ölvorkommen in Venezuela gesichert. Es geht um mehr Öl, als 30.000 Supertanker transportieren könnten. Damit verdoppelt sich laut US-Präsident Trump die US-Ölreserve. Im Januar hatten die USA Venezuelas damaligen Präsidenten Maduro entführt. Zum Bundesliga-Start gibt der Meister den Ton an. Bayern München hat sich im Eröffnungsspiel gegen den VfB Stuttgart am Ende deutlich mit 5:1 durchgesetzt. Stuttgart kam Anfang der zweiten Hälfte zwar zum Ausgleich, machte es den Bayern dann aber zu leicht.
0: Niedersachsen-Wetter mit KI-Support.
2: Wolkig ist es heute Morgen und ab und zu kann auch mal ein Schauer runterkommen. Im Nordwesten ist sogar mal ein Gewitter drin. Später bleibt es bei Sonne und Wolken. Insgesamt also eher wechselhaft. Dazu werden es 22 bis 25 Grad. Morgen viele Wolken, vereinzelt Regen, maximal 25 Grad.
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0: Dieser Track machte mich zum lebenslangen Superfan. Fab Morvan von Milli Vanilli über Queen. It's a kind of magic.
1: Mitte der 80er habe ich Queen zum ersten Mal bewusst erlebt, beim großen Live Aid-Konzert im Fernsehen. Freddie Mercury auf der Bühne, das war überwältigend. Kurz darauf kam It's a Kind of Magic raus und ich war komplett drin. Seitdem habe ich eine ganz besondere Verbindung zu Queen, weil Musik für mich mehr ist als Sound. Sie ist der Soundtrack unseres Lebens.
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0: Niedersachsen Wetter mit KI-Support.
1: Wolkig ist es heute Morgen und ab und zu kann auch mal ein Schauer runterkommen. Im Nordwesten ist sogar mal ein Gewitter drin. Später bleibt es bei Sonne und Wolken. Insgesamt also eher wechselhaft. Dazu werden es 22 bis 25 Grad. Morgen viele Wolken, vereinzelt Regen, maximal 25 Grad.
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1: Im Studio Jana Klonikowski. Deutschland und die anderen Ostseestaaten wollen beim Thema Drohnenabwehr enger zusammenarbeiten. Bei einem Treffen der Innenminister in Flensburg wurde vereinbart, dafür eine neue Taskforce zu gründen. Ziel: schnell und abgestimmt auf Attacken zu reagieren. Die USA und Venezuela haben einen riesigen Öldeal geschlossen. Die USA bekommen damit Zugriff auf 65 Milliarden Barrel Erdöl. Dadurch verdoppelt sich laut Präsident Trump die US-Ölreserve. Im Januar hatten die USA den damaligen venezuelanischen Präsidenten Maduro entführt. Das Land Berlin wird nach einem Hackerangriff erpresst, will laut regierendem Bürgermeister Wegner aber nicht auf die Forderung eingehen. Laut Spiegel fordern die Hacker gut 2 Millionen Euro, ansonsten wollen sie gestohlene Daten veröffentlichen. Bayern München ist mit einem deutlichen Sieg in die neue Bundesliga-Saison gestartet. Mit 5:1 setzte sich der deutsche Meister im Eröffnungsspiel gegen den VfB Stuttgart durch.
0: Niedersachsen-Wetter mit KI-Support.
2: Wolkig ist es heute Morgen und ab und zu kann auch mal ein Schauer runterkommen. Im Nordwesten ist sogar mal ein Gewitter drin. Später bleibt es bei Sonne und Wolken. Insgesamt also eher wechselhaft. Dazu werden es 22 bis 25 Grad. Morgen viele Wolken, vereinzelt Regen, maximal 25 Grad.
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0: Niedersachsen-Wetter mit KI-Support.
1: Wolkig ist es heute Morgen und ab und zu kann auch mal ein Schauer runterkommen. Im Nordwesten ist sogar mal ein Gewitter drin. Später bleibt es bei Sonne und Wolken. Insgesamt also eher wechselhaft. Dazu werden es 22 bis 25 Grad. Morgen viele Wolken, vereinzelt Regen, maximal 25 Grad.
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1: Im Studio Jana Klonikowski. Gemeinsame Übungen und eine neue Taskforce. Die Ostseestaaten wollen beim Thema Drohnenabwehr enger zusammenarbeiten. Das wurde bei einem Treffen der Innenminister in Flensburg vereinbart. Die Taskforce soll aber auch auf andere Bedrohungen wie Anschlagsversuche oder Sabotage reagieren. Bundesarbeitsministerin Baas will die Krankschreibung ab dem ersten Tag nochmal auf den Prüfstand stellen. Den Funke-Zeitungen sagte Baas, das werde zu unnötig langen Krankschreibungen bei leichten Infekten führen. Sie will nun nochmal mit der Union darüber sprechen. Die USA haben sich Zugriff auf riesige Ölvorkommen in Venezuela gesichert. Damit verdoppelt sich laut US-Präsident Trump die US-Ölreserve. Im Januar hatten die USA Venezuelas damaligen Präsidenten Maduro entführt und so für einen Regierungswechsel gesorgt. Der FC Bayern macht zum Bundesliga-Start da weiter, wo er letzte Saison aufgehört hat. Im Eröffnungsspiel gegen den VfB Stuttgart haben die Bayern am Ende deutlich mit 5:1 gewonnen. Sie ließen sich auch vom zwischenzeitlichen Ausgleich der Stuttgarter nicht schocken.
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1: Razzia in zwei Bordellen in der Region Hannover. Zoll und Staatsanwaltschaft haben da insgesamt 5 Gebäude durchsucht, darunter auch Wohnungen. Es geht um den Verdacht auf Sozialbetrug. 3 Verdächtige sollen unter anderem für Beschäftigte keine Sozialabgaben gezahlt haben.
0: Niedersachsen-Wetter mit KI-Support.
2: Sonnig bis wolkig ist es heute Morgen und ab und zu kann auch mal ein Schauer runterkommen. Im Nordwesten sind sogar vereinzelt Gewitter möglich. Später bleibt's wechselhaft mit Sonne und Wolken. Dazu liegen die Höchstwerte bei 22 bis 25 Grad. Morgen wird's eher wolkig, vereinzelt regnet's maximal bis 25 Grad.
0: Niedersachsen Verkehr.
2: In Letter ist die Straße im Sande zwischen der Freiherr-von-Stein-Straße und der Schulstraße bis auf Weiteres gesperrt.
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3: Wir sind's, Peter und Marie, mit dem Besten aus unseren wöchentlichen Sendungen. Und dazu gehört natürlich die Musik.
4: Ja, und mit genau der legen wir jetzt auch hier los. Hi.
3: I want your sex, George Michael. 80s.

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1: Patrick Swayze, She's Like the Wind. Ach, wer denkt bei She's Like the Wind nicht gleich an Dirty Dancing? Der Song, von Swayze geschrieben und gesungen, passt perfekt zum Kultstreifen der 80er. Doch tatsächlich haben das Lied und der Film erstmal überhaupt nichts miteinander zu tun. Denn Patrick schreibt schon zu Schulzeiten eigene Songs. Zuerst behält er das noch für sich. Doch schon bald wird klar, der Junge hat durchaus musikalisches Talent. Außerdem tanzt er gerne und macht als Schauspieler ebenfalls eine gute Figur. Eines Tages schreibt er ein Liebeslied. Es heißt She's Like the Wind. Als Patrick eine Rolle in dem Film Speedway Trio bekommt, suchen die Produzenten nach einer Filmmusik. Patrick steckt seinen Song vor und erhält eine Absage. Als er einige Jahre später dann die Rolle des Johnny Castle in Dirty Dancing übernimmt, versucht er es erneut und dieses Mal hat er Glück. Sein Song landet auf dem Soundtrack, die Single-Auskopplung wird Swayzes erster und einziger Erfolg als Sänger. Das Liebeslied hat er übrigens nicht für irgendjemanden, sondern für seine Frau Lisa geschrieben. Die beiden lernen sich als Teenager in der Tanzschule von Patricks Mama kennen. 1975 heirateten sie. Lisa Swayze blieb bis zu Patricks Krebstod im Jahre 2009 an seiner Seite. 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
1: Siebert? Guten Morgen. Können wir bei dir ein Taxi bestellen?
2: Auch gut.
1: 80s hier, Peter und Marie, hallo.
2: Hallo, grüß euch.
3: Hi.
1: Ja, das war halt der kleine Hinweis. Du bist im Taxi-Business und fährst selber auch oder koordinierst du nur
2: ja,
1: alles?
2: Ja, ich fahre und mir gehört auch die Firma.
3: Was ist dir am allerwichtigsten bei deinen Taxis? Taxen?
2: Was am allerwichtigsten ist, dass meine Mitarbeiter zufrieden sind.
3: Oh, das ist aber toll. Guck mal, der Heiko ist so sympathisch
2: weil,
3: direkt.
2: Weil ich habe gelernt, ohne 40 Mitarbeiter, also mein Vater hat mir auch mit auf den Weg gegeben, geht es deinen Angestellten gut, dann geht es dir auch gut.
3: Also, hat er recht? Kluger Mann, dein Papa.
1: Geht's auch den Fahrgästen dann gut, klar.
2: Ja, ich hoffe es.
3: Das ist nicht so wichtig. Das Hauptsache den Angestellten geht's gut. Nein, finde ich wirklich ein schönes Credo. Ja. Heiko, hat nicht jeder Arbeitgeber.
1: Jetzt geht's um einen Hit aus den 80ern und du sagst uns nach 8 Sekunden, wer das singt oder wie der Song heißt.
2: Ja? Gut,
1: okay, so geht's. Viel Glück. Henrik,
3: ja, los geht's. Okay. Hier.
2: Ja, das ist einfach.
1: Ja, dann sag's.
2: Das ist Kim White, Cambodia.
1: Das hört sich sehr gut an. Wir hören die Auflösung.

0: Herzlichen Glückwunsch, Heiko. Das war's natürlich. Dankeschön. War alles richtig. Und da brauchen wir gar nicht auf die Neuversion hinweisen von Offenbach Overdrive. Die hört sich fast genauso an, nur den Hauptteil haben sie weggelassen. Ja. Ziemlich frech. Kennst du das auch, das Neue?
1: Nee, kenne ich nicht. Also ich höre brauch's eigentlich, also bei mir in den Taxis laufen läuft ausschließlich, ohne zu schreiben, 80s.
0: So soll das auch sein. Wunderbar.
1: Über DAB-Radio.
0: Lieber Heiko, vielen Dank fürs Mitmachen und die Socken sind unterwegs.
1: Ja. Alles klar, Dankeschön.
2: Ciao. Bis dann, ciao.
1: Ciao, tschüss.
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0: Niedersachsen Wetter mit KI-Support.
1: Sonnig bis wolkig ist es heute Morgen und ab und zu kann auch mal ein Schauer runterkommen. Im Nordwesten sind sogar vereinzelt Gewitter möglich. Später bleibt's wechselhaft mit Sonne und Wolken. Dazu liegen die Höchstwerte bei 22 bis 25 Grad. Morgen wird's eher wolkig, vereinzelt regnet's, maximal bis 25 Grad.
0: Niedersachsen Verkehr.
1: In Letter ist die Straße im Sande zwischen der Freiherr-von-Stein-Straße und der Schulstraße bis auf Weiteres gesperrt.
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1: Wir denken an diesem 29. August eigentlich nur an ein Ereignis und das hat es in

der allergrößten Popstars überhaupt, für mich und für viele andere, hätte nämlich heute Geburtstag gefeiert. Michael Jackson wird am 29. August 1958 in Gary, Indiana, geboren. Also, Happy Birthday an Michael, wo immer er auch ist. Wir denken an dich.

0: 80s hier mit Peter und Marie. Hallo.
1: Hallo. Und ihr wisst ja mittlerweile Bescheid bei uns auf 80s80s.de und in der kostenfreien Sender-App. Da findet ihr neben ganz vielen tollen Infos rund um eure 80er-Stars auch ganz viele Radios. Das heißt, der coole Sound der 80er feinsäuberlich sortiert.
0: Und da ist wirklich für jeden was dabei in diesen Radios. Zum Beispiel auch für Dark Wave-Fans das 80s80s Dark Wave Radio. Und daraus haben wir jetzt einen Song einer Band aus den Niederlanden und die heißt The Essence. Und diese Gruppe um Hans Diener, der Gitarre und Gesang gemacht hat, die wird oft so gesehen als musikalischer enger Verwandter von The Cure. Und das sind auch ihre Vorbilder gewesen. Und auch bei Konzerten werden oftmals The Cure-Titel gespielt. Aber die Band hat auch eigene Erfolge gehabt in den 80ern. Und einen solchen werden wir jetzt hören. Hier sind The Essence und Endless Lakes.

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1: Im Studio Jana Klonikowski. Die Attestpflicht ab dem ersten Krankheitstag steht weiter auf wackeligen Füßen. SPD-Arbeitsministerin Baas fordert jetzt die Union zu neuen Gesprächen auf. Den Funke-Zeitungen sagte sie, die Regelung sei fragwürdig, auch weil so viele Ausnahmen geplant sind. Deutschland und die anderen Ostseestaaten wollen beim Thema Drohnenabwehr enger zusammenarbeiten. Bei einem Treffen der Innenminister in Flensburg wurde vereinbart, dafür eine neue Taskforce zu gründen. Ziel: schnell und abgestimmt auf Attacken zu reagieren. Norwegen hat einen neuen König. Nach dem Tod von Harald V. ist jetzt automatisch sein Sohn Håkon aufgerückt. Eine Krönung ist dafür nicht notwendig. Harald war gestern im Alter von 89 Jahren gestorben. Die Trauer in Norwegen und die Anteilnahme in ganz Europa ist groß. Bayern München ist mit einem deutlichen Sieg in die neue Bundesliga-Saison gestartet. Mit 5:1 setzte sich der deutsche Meister im Eröffnungsspiel gegen den VfB Stuttgart durch.
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1: Nach einem Stromausfall im Krankenhaus Johanneum in Wildeshausen laufen jetzt die Untersuchungen dazu. Das Notstromaggregat war bei einer geplanten Umschaltung nicht angesprungen. Nun soll geklärt werden, wie es dazu kommen konnte. 4 Patienten wurden vorsorglich in Kliniken in Oldenburg und Vechta gebracht.
0: Niedersachsen-Wetter mit KI-Support.
2: Sonnig bis wolkig ist es heute Morgen und ab und zu kann auch mal ein Schauer runterkommen. Im Nordwesten sind sogar vereinzelt Gewitter möglich. Später bleibt's wechselhaft mit Sonne und Wolken. Dazu liegen die Höchstwerte bei 22 bis 25 Grad. Morgen wird's eher wolkig, vereinzelt regnet's maximal bis 25 Grad.
0: Niedersachsen Verkehr.
2: In Letter ist die Straße im Sande zwischen der Freiherr von Stein Straße und der Schulstraße bis auf Weiteres gesperrt.
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0: Einen schönen guten Morgen. 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

0: Einen schönen guten Morgen, ich bin Peter Illmann.
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0: Immer dienstags und donnerstags stellen wir euch in dieser neuen Rubrik einen 80er-Song vor, der entweder eine Coverversion ist oder so beliebt war, dass er später selbst gecovert wurde. Und da sind so manche Überraschungen mit dabei. Auch heute ist das ein Song von den Pet Shop Boys, ein großer Hit in den 80ern, Always on My Mind. Und jetzt sagt ihr, ja, das wissen wir schon. Das Original war natürlich von Elvis Presley, nämlich das hier.
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0: von Elvis 1972, aber nein, das ist nicht das Original, denn da waren einige andere Künstler schon vorher tätig. Zunächst mal 1970 der amerikanische Country-Sänger B.J. Thomas, der hat Always on My Mind allerdings niemals veröffentlicht. Nein, es gab eine andere Veröffentlichung kurz vor Elvis 1972 und das war sozusagen streng genommen die allererste Version und zwar von der amerikanischen Sängerin Brenda Lee und damals klang das dann so.

hört man schon die Country-Anklänge bei Brenda Lee. So, und jetzt gibt's natürlich die 80er-Version, die so völlig anders ist, aber am erfolgreichsten mit Sicherheit war 1987, haben die Pet Shop Boys ihr Süppchen davon gekocht und das ist das hier. Always on my mind, die Pet Shop Boys, hier sind sie.

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0: Niedersachsen Wetter mit KI-Support.
1: Sonnig bis wolkig ist es heute Morgen und ab und zu kann auch mal ein Schauer runterkommen. Im Nordwesten sind sogar vereinzelt Gewitter möglich. Später bleibt's wechselhaft mit Sonne und Wolken. Dazu liegen die Höchstwerte bei 22 bis 25 Grad. Morgen wird's eher wolkig, vereinzelt regnet's, maximal bis 25 Grad.
0: Niedersachsen Verkehr.
1: In Letter ist die Straße im Sande zwischen der Freiherr-von-Stein-Straße und der Schulstraße bis auf Weiteres gesperrt.
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0: Einen schönen guten Morgen, ich bin Peter Illmann.
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0: Heute geht's um eine Band, viele werden sie doch kennen, nämlich Fischer Z. Eine Band, die einen ganz merkwürdigen Namen hat und woraus ist der entstanden? Ganz einfach, die Band war sehr lustig drauf und hat sich gedacht, wir nehmen einen Namen, der so ähnlich wie Fish's Head klingt. Ausgesprochen Fischer Z, ja, also Fischkopf. Diese Band war eine der bekanntesten britischen Rockgruppen Anfang der 80er. Leider haben sie nicht so viele Hits gehabt und viele haben sie inzwischen vergessen und deswegen habe ich diesen Song ausgewählt, weil beim Hören, da denkt man sich, Mensch, der ist ja eigentlich richtig, richtig gut und das ist auch ihr bekanntester Hit gewesen, nämlich Marlies. Und hier sind also Fischer Z.

0: Ja, das war wohl der größte Hit von Fischer Z Marlies.
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0: Hallo, wir sind Peter und Marie.
1: Hallo, 80s ist an und hier könnt ihr euch darauf verlassen, der coole Sound der 80er läuft. Aber wir haben noch einen Ort, wo dieser Sound viel länger zu hören ist. Unser Maxi Radio in der kostenfreien 80s Sender App und auf 80s80s.de. Und eine dürfen wir uns jetzt raussuchen und ich bin dafür, dass wir Kaja Gugu hören mit Too Shy.
0: Und mit diesem Song, da feierten sie ihren ganz großen Durchbruch, aber es war auch ganz schnell wieder Schluss. Während der White Feathers Tour, da hat Limahl nämlich die Band verlassen. Ob er das nun musste oder wollte, da gibt's so verschiedene Meinungen, das weiß man noch nicht so ganz genau. Naja, 2004 sind sie dann nochmal zusammengekommen, dann haben sie sich wieder getrennt, dann sind sie wieder zusammengekommen. Also ist noch eine längere Geschichte, mal gucken, was draus wird.
1: Ein wildes Treiben.
0: Ja, jedenfalls ist hier die Debütsingle von Kaja Gugu in der Maxi-Version, hier ist Too Shy.

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1: Im Studio Jana Klonikowski. Bundesarbeitsministerin Baas hält die geplante Krankschreibung ab dem ersten Tag für falsch. Sie will nochmal mit der Union sprechen, sagte die SPD-Frau den Funke-Zeitungen. Baas Sorge, Arbeitnehmer könnten auch bei kleinen Infekten länger krankgeschrieben werden als nötig. Das wiederum kostet die Unternehmen viel Geld. Gemeinsame Übungen und eine neue Taskforce. Die Ostseestaaten wollen beim Thema Drohnenabwehr enger zusammenarbeiten. Das wurde bei einem Treffen der Innenminister in Flensburg vereinbart. Die Taskforce soll aber auch auf andere Bedrohungen wie Anschlagsversuche oder Sabotage reagieren. Die USA haben sich Zugriff auf riesige Ölvorkommen in Venezuela gesichert. Damit verdoppelt sich laut US-Präsident Trump die US-Ölreserve. Im Januar hatten die USA Venezuelas damaligen Präsidenten Maduro entführt und so für einen Regierungswechsel gesorgt. Der FC Bayern macht zum Bundesliga-Start da weiter, wo er letzte Saison aufgehört hat. Im Eröffnungsspiel gegen den VfB Stuttgart haben die Bayern am Ende deutlich mit 5:1 gewonnen. Sie ließen sich auch vom zwischenzeitlichen Ausgleich der Stuttgarter nicht schocken.
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1: Größerer Feuerwehreinsatz bei der Polizei in Salzgitter. Gestern Vormittag waren die Kräfte alarmiert worden und nun ist wohl auch klar, warum. Offenbar war aus einem Asservat ein Stoff ausgelaufen, es entstanden Dämpfe. Ein Polizist wurde ins Krankenhaus gebracht. Die genauen Umstände des Ganzen sind noch unklar.
0: Niedersachsen-Wetter mit KI-Support.
2: Wechselhaft ist es gerade. Mal mehr, mal weniger Wolken und ab und zu kommt auch ein Schauer runter. Im Nordwesten kann es sogar mal kurz gewittern. Später bleibt's ähnlich. Dabei klettern die Höchstwerte auf 22 bis 25 Grad. Morgen dann mehr Wolken und ab und zu Regen, maximal um 23 Grad.
0: Niedersachsen-Verkehr.
2: In Letter ist die Straße im Sande zwischen der Freiherr-von-Stein-Straße und der Schulstraße bis auf Weiteres gesperrt.
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3: Es ist kurz nach neun. Für alle, die am Samstag jetzt schon wach sind, ist ja nicht normal. Hier sind Peter und Marie.
4: Ja, guten Appetit wahrscheinlich an dieser Stelle mit dem coolen Sound der 80er im Ohr.
3: ABC und The Night You Murdered Love. 80s.

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1: Dennis Matkowski schreibt 1983 einen Song über einen Serienkiller, inspiriert von einem Horrorfilm. Der düstere Text: He's a maniac, for sure. He will kill your cat and nail it to your door. Also, er ist verrückt. Ganz sicherlich. Er will deine Katze töten und sie an die Tür nageln. Ja, das ist etwas schwer zu vermitteln. Sein Freund Michael Cimbello sieht zwar das Potenzial dieses Songs, zugleich ist ihm aber auch klar, die Killer-Thematik passt überhaupt nicht. Zufällig landet Maniac bei den Produzenten des Films Flashdance. Die Produzenten sind begeistert, der Text muss aber angepasst werden. Statt eines Mörders geht es nun um eine Tänzerin, die wie eine Besessene, eine Maniac, auf der Tanzfläche loslegt. Das Lied mit Cimbellos legendärem Gitarrensolo wird 1983 ein Nummer-1-Hit. Obwohl Maniac der einzige Solo-Hit von Michael Cimbello bleibt, arbeitet er danach unter anderem mit Stars wie

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1: Guten Morgen, Holger. Hier ist 80s, 80s, Peter und Marie.
2: Hallo Marie und Peter, hi.
3: Hallo. Ja.
1: Hallo Holger.
2: Hi.
1: Wir wollen gleich ein bisschen mit dir spielen. Du kommst aus Wundersleben, hast du uns geschrieben.
2: Ja.
1: Und Marie hat da eine interessante Frage eben an mich auch gestellt.
3: Wundersleben ist ja in Thüringen, wenn ich richtig recherchiert habe. Und euer Kfz-Zeichen ist Söhm.
2: Genau.
3: Söhm wie Wundersleben? Söhm wie Thüringen? Was ist das?
2: Landkreis Simmerda.
3: Ah, ist das Simmerda, wo wir hinwollen? Jetzt habe ich es verstanden.
1: Ach ja, also...
2: Genau.
1: Also Wundersleben selber hat kein eigenes Kennzeichen dann?
2: Nein, wir sind nur eine Gemeinde mit ca. 700 Einwohnern.
1: Also das ist, ja. Da wäre es ein bisschen, ja gut.
3: Mensch, kennt ihr euch doch fast alle untereinander oder was hier?
2: So ungefähr, ja.
1: Ja, dann große schöne Grüße an alle Wunderslebender und Wundersleberinnen. Und
3: oder an alle Wundis einfach. Grüße.
2: Ja. Genau, Wundi, richtig. Genau so wird es gesprochen.
3: Wirklich, das sind die Wundis, guck doch mal.
1: Die Wundis, wir sind die Wundis. Schön. Dann werden dir hoffentlich alle die Daumen drücken, die zuhören, dass du jetzt die 80s-80s Socken bekommst und das auch schaffst. Und dann kannst du die im ganzen Dorf da mal stolz vorführen. Ne?
3: Also, in Socken unterwegs sein, genau.
1: Ja, du bist bestimmt der Erste, der die hat in Wundersleben, oder? Würde ich mal sagen. Oder glaubst du, das hast du schon mal gesehen?
2: Könnte sein, ja. Könnte sein. Den hat sich noch nicht rumgesprochen, wer noch mitgespielt hat, ja.
3: Eieiei, der Druck steigt, Holger. Der Kassettenrekorder steht hier vor uns. Wir machen eine 80s-Kassette reinspulen, irgendwo in die Mitte oder ans Ende oder an den Anfang, lassen 8 Sekunden laufen und du sagst uns bitte Titel oder Interpret, okay?
2: Alles klar, gut.
3: Daumen sind gedrückt.
2: Danke.
3: Okay, er braucht nur 2 Sekunden, der Holger. Die Wundis sind da anders.
2: Das ist Holiday von Madonna.
1: Das 2-Sekunden-Spiel, ganz genau, ja. Ja, wir haben das ja nicht in der Hand. Manchmal ist es schwierig, manchmal nicht so schwierig. Das war jetzt, fand ich, auch nicht so schwierig. Und insofern hast du es ganz schnell gelöst. Aber ist ganz egal, die Socken haben immer die gleiche Qualität, die du bekommst. Und die sind jetzt schon unterwegs für dich. Wir hören
3: die Auflösung. Bevor sie unterwegs sind, genau, müssen wir reinhören, ob das
2: super
3: wirklich stimmt.
2: Ja, der Pollen gibt es.
1: Da ist er doch.
3: Herzlichen Glückwunsch, Holger.
2: Dankeschön, vielen Dank.
1: Und schönen Tag auf jeden Fall noch. Ciao, tschüss.
2: Das wünsche ich auch. Ciao. 80s, 80s.

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1: Wechselhaft ist es gerade. Mal mehr, mal weniger Wolken und ab und zu kommt auch ein Schauer runter. Im Nordwesten kann es sogar mal kurz gewittern. Später bleibt's ähnlich. Dabei klettern die Höchstwerte auf 22 bis 25 Grad. Morgen dann mehr Wolken und ab und zu Regen, maximal um 23 Grad.
0: Niedersachsen Verkehr.
1: In Letter ist die Straße im Sande zwischen der Freiherr-von-Stein-Straße und der Schulstraße bis auf Weiteres gesperrt.
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1: Wir denken an diesem 29. August eigentlich nur an ein Ereignis, und das hat es in

Einer der allergrößten Popstars überhaupt, für mich und für viele andere, hätte nämlich heute Geburtstag gefeiert. Michael Jackson wird am 29. August 1958 in Gary, Indiana, geboren. Also, Happy Birthday an Michael, wo immer er auch ist. Wir denken an dich.

0: Peter und Marie hier bei 80s 80s. Hallo.
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0: Zum Beispiel auch unser Dance Radio und da haben wir jetzt einen Song von Technotronic Pumped Radio und da haben wir jetzt einen Song von Technotronic Pump Up the Jam und da kann man mal raten, kommt's

0: Nun wissen wir aber, wer die wirkliche Stimme ist. Und hier sind sie, hier sind Technotronic. Pump up the jam.
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1: Im Studio Jana Klonikowski. Bundesarbeitsministerin Baas will die Krankschreibung ab dem ersten Tag nochmal auf den Prüfstand stellen. Den Funke-Zeitungen sagte Baas, das werde zu unnötig langen Krankschreibungen bei leichten Infekten führen. Sie will nun nochmal mit der Union darüber sprechen. Nach der Sturzflut in Nepal und Tibet suchen Einsatzkräfte weiter fieberhaft nach Überlebenden. Die Zahl der Vermissten ist auf 2500 gestiegen. Fast 600 Tote wurden geborgen. Meterhoher Schlamm und zerstörte Straßen machen die Rettungsarbeiten extrem schwierig. Berlin wird nach einem Hackerangriff erpresst, will laut regierendem Bürgermeister Wegner aber nicht auf die Forderung eingehen. Laut Spiegel fordern die Hacker gut 2 Millionen Euro. Ansonsten wollen sie gestohlene Daten veröffentlichen. Bayern München ist mit einem deutlichen Sieg in die neue Bundesliga-Saison gestartet. Mit 5:1 setzte sich der deutsche Meister im Eröffnungsspiel gegen den VfB Stuttgart durch.
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1: Razzia in 2 Bordellen in der Region Hannover. Zoll und Staatsanwaltschaft haben da insgesamt 5 Gebäude durchsucht, darunter auch Wohnungen. Es geht um den Verdacht auf Sozialbetrug. 3 Verdächtige sollen unter anderem für Beschäftigte keine Sozialabgaben gezahlt haben.
0: Niedersachsen-Wetter mit KI-Support.
2: Wechselhaft ist es gerade. Mal mehr, mal weniger Wolken und ab und zu kommt auch ein Schauer runter. Im Nordwesten kann es sogar mal kurz gewittern. Später bleibt's ähnlich, dabei klettern die Höchstwerte auf 22 bis 25 Grad. Morgen dann mehr Wolken und ab und zu Regen, maximal um 23 Grad.
0: Niedersachsen Verkehr.
2: Es stockt auf der A1 Bremen Richtung Hamburg zwischen dem Maschener Kreuz und Hamburg-Harburg auf 2 Kilometern. Und in Letter ist die Straße im Sande zwischen der Freiherr-von-Stein-Straße und der Schulstraße bis auf Weiteres gesperrt.
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3: Ja, schön, dass ihr auch am Wochenende mit uns dabei seid. Kurz nach 10 ist es und gleich vergeben wir Socken für Musikexperten allerdings nur.
4: Ja, und es sind nicht irgendwelche Socken, es sind die 80s Socken. Dafür meldet ihr euch bitte jetzt gerne an auf 80s80s.de und spielt mit uns eine Runde unser 8-Sekunden-Spiel. Gibt's gleich hier, vorher aber noch Musik.
3: Let's Dance, David Bowie. 80s.

0: Einen schönen guten Morgen, hallo.
1: Guten Morgen. Was sind denn eigentlich eure Lieblings-80er? Verratet uns das gerne mal auf 80s80s.de und stimmt mit ab, welche Songs denn da reinkommen sollen, denn wöchentlich gibt's ja hier unsere Top 40.
0: Ja, und die ändern sich natürlich auch immer so, wie vielleicht auch euer Geschmack, denn der 80s Countdown, moderiert von unserem Kollegen Sebastian, das sind die wirklich im aktuellen Zeitraum bemessenen 40 beliebtesten 80er-Tracks der Woche.
1: Und ganz neu, der Countdown, den hört ihr jetzt hier am Samstag von 17 bis 20 Uhr und natürlich wie immer auch am Sonntag von 12 bis 15 Uhr.
0: Und ob dieser Song mit dabei ist, das liegt an euch, denn ihr habt die Wahl.

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1: Und dazu gehen wir in die frühen mittleren 90er. Da gab es ja ein Musikphänomen aus Schweden. Und das war, weiß Gott, nicht aber, sondern das war so ein Reggae-Euro-Dance-Pop-Projekt. Also alles zu nix oder am besten alles zusammen. Ace of Base kennen wir natürlich alle mit diesen Hits hier.

Ja, das war so typisch 90er, finde ich. Also, nicht? Also muss man mögen oder auch nicht, je nachdem. Ja, das ging auch eine ganze Zeit lang gut. 1998 war dann aber die große Zeit für Ace of Base so langsam vorbei. Und da haben sie sich dann ein Cover geschnappt, um nochmal in die Charts zu kommen. Und das hat auch ganz gut geklappt. Und dieses Cover kennen 80er-Fans natürlich auswendig. Das war Cruel Summer in der Version von Ace of Base.

0: Ja, also das war jetzt nicht so viel anders als das Original von Bananarama, aber auch nicht besser, auch nicht schlechter, ne? Bananarama, die waren zwar in Deutschland nur auf Platz 23, dafür aber wochenlang in den deutschen Charts, nämlich 23 Wochen. Und das ist schon eine ganze Menge für diesen Song. Cruel Summer, Bananarama, das Original bleibt das Original.
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0: Niedersachsen-Wetter mit KI-Support.
1: Wechselhaft ist es gerade. Mal mehr, mal weniger Wolken und ab und zu kommt auch ein Schauer runter. Im Nordwesten kann es sogar mal kurz gewittern. Später bleibt's ähnlich. Dabei klettern die Höchstwerte auf 22 bis 25 Grad. Morgen dann mehr Wolken und ab und zu Regen, maximal um 23 Grad.
0: Niedersachsen Verkehr.
1: Auf der A1 Bremen Richtung Hamburg gibt es 2 Kilometer Stop and Go zwischen dem Maschener Kreuz und Harburg. Und in Letter ist die Straße im Sande zwischen der Freiherr von Stein Straße und der Schulstraße bis auf Weiteres gesperrt.
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1: Auf der Bühne heute Echo and the Bunnymen. Eine meiner Lieblingsbands, muss ich sagen, aus Liverpool in England. Ihr größter Hit war tatsächlich dieser hier, The Killing Moon.

0: Ja, der Song The Killing Moon war kein so großer Erfolg in Deutschland und auch der Song, um den es heute geht, nicht unbedingt. Er stammt wieder mal aus dem Film The Lost Boys. Habe ich euch ja schon öfter was draus vorgespielt. Ein Horrorfilm über Vampire, die in einer kleinen Küstenstadt in Amerika auf einmal auftauchen. Film ist richtig gut, Musik aber noch besser, muss ich sagen. Heute geht es um den Titelsong des Films. Eine Coverversion eines Doors-Klassikers, People Are Strange. Und der wird eben von Echo and the Bunnymen dargebracht. Das ganz charakteristische an diesem Song ist die Orgel und in diesem Fall wird sie tatsächlich von dem Doors-Gründungsmitglied Ray Manzarek gespielt, also wirklich noch ganz original. Und Orgel, das ist ja immer so ein bisschen was Düsteres. Das passt also wunderbar zu diesem Film, muss man auf jeden Fall sagen. Wenn ihr Lust habt, schaut euch den Film auch ruhig nochmal an. Den gibt's natürlich überall zu streamen. Die Musik daraus, die hört ihr jetzt. Und hier sind Echo and the Bunnymen, People Are Strange.
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0: Filmmusik von Echo and the Bunnymen, People Are Strange.
1: Ein Song, der viel zu selten im Radio gespielt wird und genau deshalb auch in Peters Rubrik Lost 80s gelandet ist. Die gibt es bei uns immer dienstags, donnerstags und samstags.

0: Ja, für das, was jetzt kommt, gibt es so viele Namen, nicht? Maxi-Single, lange Rille, was noch? Besonders schöne Stücke. Man kann alles Mögliche sagen, aber letztendlich bleibt es immer das Gleiche.
1: Ja, eine Maxi aus unserem Maxi-Radio. Jederzeit für euch erreichbar, kostenfrei in der App und im Web. Und es macht wirklich Spaß, eure Lieblingssongs in extra Länge auch gerne mal im Programm zu spielen, so wie jetzt.
0: Andy Warhol hat ja mal gesagt, jeder Mensch kann und sollte für ein paar Minuten weltberühmt sein. Und für diese beiden Herren hier gilt das ein paar Tage. Tagelang zumindest. Heute weiß keiner mehr, wer die Brüder Martin und Georg Koppellehle sind. Aber damals zumindest ihr Sound, der war kurzzeitig sehr, sehr erfolgreich. Produziert von Michael Cretu und die Band hieß Avenue. Hier ist die Maxi-Version von Imagination.

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1: Im Studio Jana Klonikowski. Bundesarbeitsministerin Baas hält die geplante Krankschreibung ab dem ersten Tag für falsch. Sie will nochmal mit der Union sprechen, sagte die SPD-Frau den Funke-Zeitungen. Baas Sorge, Arbeitnehmer könnten auch bei kleinen Infekten länger krankgeschrieben werden als nötig. Das wiederum kostet die Unternehmen viel Geld. Die USA haben sich Zugriff auf riesige Ölvorkommen in Venezuela gesichert. Damit verdoppelt sich laut US-Präsident Trump die US-Ölreserve. Im Januar hatten die USA Venezuelas damaligen Präsidenten Maduro entführt und so für einen Regierungswechsel gesorgt. Soll Island wieder mit der EU über einen Beitritt verhandeln? Über genau diese Frage können die Menschen in Island heute abstimmen. Hintergrund sind die Grönland-Übernahmedrohungen von US-Präsident Trump. Die haben einen EU-Beitritt für die isländische Regierung attraktiver gemacht. Der BND sucht auf der Gamescom in Köln neue IT-Talente. Am Stand des Bundesnachrichtendienstes können Besucher zum einen ihre Hacking- und Programmierskills zeigen. Außerdem schlüpfen sie in einem Spiel in die Rolle einer Agentin. Die Gamescom läuft noch bis morgen.
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1: Nach einem Stromausfall im Krankenhaus Johanneum in Wildeshausen laufen jetzt die Untersuchungen dazu. Das Notstromaggregat war bei einer geplanten Umschaltung nicht angesprungen. Nun soll geklärt werden, wie es dazu kommen konnte. 4 Patienten wurden vorsorglich in Kliniken in Oldenburg und Vechta gebracht.
0: Niedersachsen-Wetter mit KI-Support.
2: Wolkig ist es gerade und ab und zu kann auch mal ein Schauer runterkommen. Im weiteren Verlauf bleibt das Ganze wechselhaft mit mal mehr, mal weniger Wolken und nur vereinzelt nass zwischendurch. Dazu werden es heute maximal 21 bis 25 Grad. Morgen dann weiter wolkig, vereinzelt Regen, in Südniedersachsen meist trocken, höchstens 25 Grad.
0: Niedersachsen Verkehr.
2: 2 Kilometer Stop and Go auf der A1 Bremen Richtung Hamburg zwischen dem Maschener Kreuz und Harburg. Und in Letter ist die Straße im Sande zwischen der Freiherr-von-Stein-Straße und der Schulstraße bis auf Weiteres gesperrt.
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3: Kurz nach 11 Uhr vormittags. Schönen guten Morgen, ihr hört 80s 80s. Ich bin Peter Illmann, neben mir ist Marie.
4: Guten Morgen. Samstag ist ja auch so eine Art Projekttag. Ne? Man hat relativ viel Zeit, also vielleicht zum Sport machen. Gut, würde ich jetzt weniger machen, machen aber andere. Kochen mit Freunden, das gefällt mir. Und kreativ sein. Wir sind immer mit dabei mit dem coolen Sound der 80er. Und zwar jetzt mit
3: Summer of 69, Bryan Adams. 80s.

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1: Der Song Blue Monday von New Order erschien nur als Maxi-Single und das war in den 80ern sehr ungewöhnlich. Noch ungewöhnlicher aber war die Plattenhülle in Form einer Floppy-Disk und das Cover von Grafiker Peter Civil. Auf der schwarzen Hülle steht kein Bandname oder Songtitel. Nur wer die diskettentypische Stanzung dechiffrieren konnte, erfuhr Bandname und Titel. Doch die künstlerische Verpackung hatte ihren Preis. Sie waren der Herstellung so teuer, dass New Order mit jedem verkauften Exemplar Verluste machten. Schnell wurde es durch ein gedrucktes, billigeres Cover ersetzt. Mein Tipp, schaut mal in eurer Plattensammlung nach, vielleicht habt ihr ja noch die Originalversion mit den Stanzungen. Die ist inzwischen ein begehrtes und ziemlich wertvolles Sammlerobjekt.

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1: Peter Illmann?
2: So ist
3: Sehr
2: das.
3: Verrückt. Peter, wir haben Peter Illmann angerufen.
2: Andreas, schönen guten Morgen. Also,
1: Moin Peter, bist du es?
2: Ja, ich bin's tatsächlich, ja. Und Marie ist auch
1: ja,
2: da.
1: Grüß dich.
2: Wir sind alle komplett und grüßen dich erstmal nach Oberhausen. No?
1: Richtig.
2: Erzähl uns ein bisschen was von dir,
1: Andreas. Wisst ihr, wo das ist?
2: Ja, ich bin in Dortmund geboren, da weiß ich auch, wo Oberhausen ist. Ne? Also.
1: Dortmund ist für mich ja früher eine verbotene Stadt gewesen.
2: Warum denn das?
1: Ja, weil ich früher großer Fan vom FC Schalke 04 war.
2: Ach du jeben, ja, das sind die alten Feindschaften, ja, ich weiß, aber ja. Gut, genau. Aber hat sich jetzt ein bisschen gegeben, nicht? Wenn wir älter werden, werden wir auch ein bisschen glücklicher.
1: Völlig. Ich bin weg vom Fußball, genau.
2: Ganz vom Fußball gleich. Wieso denn das jetzt auf einmal?
1: Ja, die Kommerzialisierung und mittlerweile nur noch ein Business mag ich gar nicht mehr.
2: Sag ich meinem Schwager auch immer, der jeden Samstag vorm Fernseher hockt oder im Stadion oder sonst wo ist. Stimmt, da hast du völlig recht. Ich meine, trotzdem ist ja ein schöner Sport, ne? Aber da geht es einem schon manchmal auf den Geist, das muss man sagen. Ja, genau.
1: Ja, ist wohl so.
2: Wir werden jetzt spielen und zwar um die 80s Turnsocken. Turnsocken heißt sie.
3: Ist auch schön.
2: Aber man kann sie auch so einen Turn anziehen. Ja, genau. Das ist die Mischung aus Beutel und Glock. Nein, es geht um die 80s Socken. Und ich wünsche dir, dass du sie gewinnst. Dazu müsstest du wissen, wer das hier jetzt singt oder wie der Song heißt.
3: Hm? Allerdings können wir dir diesen Hit nur 8 Sekunden lang vorspielen. Ja, also konzentrier dich.
1: Okay, ich bin startklar. Dann schweren Song, aber ich glaube, ich kenne den sogar, ja?
3: Na, dann sag mal.
1: The Sweetest Taboo?
3: Na, hallo! Ist er. Genau, und wir müssen nicht sagen Schade, wir sagen einfach herzlichen Glückwunsch.
1: Ja, wunderbar, vielen Dank auch. Ne? Da kommt mir meine bisschen DJ-Aktivität dann doch zugute.
3: Jawohl.
2: Ach, das auch noch. Da reden wir nächstes Mal drüber. Wenn du dich nochmal bewirbst, dann bist du halt nochmal irgendwann dran.
1: Ja,
2: dann reden wir mal über deine
1: gerne.
2: DJ-Sachen. Alles klar. Andreas,
1: ja,
2: schönen Tag
1: gerne.
2: Noch.
1: Alles klar.
2: Bis dann.
1: Danke,
2: ciao.
1: Gleichfalls.
2: Tschüss.
1: Alles Gute für euch. Bis dann.
3: Danke.
1: Ciao.
3: Danke.

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0: Niedersachsen Wetter mit KI-Support.
1: Wolkig ist es gerade und ab und zu kann auch mal ein Schauer runterkommen. Im weiteren Verlauf bleibt das Ganze wechselhaft mit mal mehr, mal weniger Wolken und nur vereinzelt nass zwischendurch. Dazu werden es heute maximal 21 bis 25 Grad. Morgen dann weiter wolkig, vereinzelt Regen, in Südniedersachsen meist trocken, höchstens 25 Grad.
0: Niedersachsen Verkehr.
1: Es staut sich auf der A1 Bremen Richtung Hamburg zwischen dem Maschener Kreuz und Harburg auf 2 Kilometern. Und in Letter ist die Straße im Sande zwischen der Freiherr-von-Stein-Straße und der Schulstraße bis auf Weiteres gesperrt.
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1: Wir denken an diesem 29. August eigentlich nur an ein Ereignis und das hat es in sich. Allergrößten Popstars überhaupt, für mich und für viele andere, hätte nämlich heute Geburtstag gefeiert. Michael Jackson wird am 29. August 1958 in Gary, Indiana, geboren. Also, Happy Birthday an Michael, wo immer er auch ist. Wir denken an dich.

0: Hallo, ihr seid bei 80s und das ist auch gut so.
1: Hallo, wir sind hier im Radio für euch da und geben euch den coolen Sound der 80er so vor, wie wir ihn perfekt finden. Aber vielleicht möchtet ihr ja mal in einem Genre etwas länger verweilen. Gar kein Problem, in der kostenfreien 80s Sender-App und im Web haben wir ganz viele Radios für euch zusammengestellt. Und da könnt ihr jeden Tag ein anderes starten.
0: So zum Beispiel, wenn ihr mal richtig Party machen wollt, dann gibt es ja das Party-Radio. Und aus diesem Radio haben wir jetzt auch einen Song, nämlich von In Deep. Das war eine New Yorker Funk- und Elektro-Funk-Gruppe um den Produzenten Michael Cleveland. Und sie haben sozusagen dem DJ ein Ehrenmal musikalisch aufgestellt. Und ja, wir kennen das ja nicht. Bei Marie warst du ja wahrscheinlich auch mal im Club. Da muss man schon die Stimmungen der Leute sehr gut auffangen und auch wiedergeben, ne?
1: Das stimmt wohl. Wichtiger Job.
0: Auf jeden Fall. Und insofern eine Hymne an den DJ. Und Michael Cleveland selber sagt, ich wollte einen Song machen, der zeigt, wie wichtig DJs sind. Sie sind die Helden des Alltags. Und insofern, ja, stimmt. Last night, a DJ saved my life. Wir sind

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1: Im Studio Jana Klonikowski. Bundesarbeitsministerin Baas will die Krankschreibung ab dem ersten Tag nochmal auf den Prüfstand stellen. Den Funke-Zeitungen sagte Baas, das werde zu unnötig langen Krankschreibungen bei leichten Infekten führen. Sie will nun nochmal mit der Union darüber sprechen. Nach der Sturzflut in Nepal und Tibet suchen Einsatzkräfte weiter fieberhaft nach Überlebenden. Die Zahl der Vermissten ist auf 2500 gestiegen. Fast 600 Tote wurden geborgen. Meterhoher Schlamm und zerstörte Straßen machen die Rettungsarbeiten extrem schwierig. Zum Hackerangriff auf die Berliner Verwaltung gibt es neue Einzelheiten. Wie der Spiegel schreibt, fordern die Täter 30 Bitcoins, also umgerechnet etwa 2 Millionen Euro. Sie drohen damit, gestohlene Daten im Darknet zu veröffentlichen. Der erste Bundesligaspieltag der neuen Saison nimmt Fahrt auf. Heute Nachmittag spielt unter anderem Liga-Neuling Elversberg im ersten Bundesligaspiel der Vereinsgeschichte gegen Leverkusen. Aufsteiger Paderborn muss gegen Mainz ran und im Topspiel am Abend treffen der BVB und der HSV aufeinander.
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1: In Lohne hat ein Radfahrer richtig Glück gehabt. Ein Zugführer hatte den Mann letzte Nacht auf den Gleisen zwischen geschlossenen Schranken bemerkt und sofort gebremst. Zum Zusammenstoß kam es nicht, der Radfahrer flüchtete. Die Polizei ermittelt jetzt und sucht nach Zeugen.
0: Niedersachsen-Wetter mit KI-Support.
2: Wolkig ist es gerade und ab und zu kann auch mal ein Schauer runterkommen. Im weiteren Verlauf bleibt das Ganze wechselhaft mit mal mehr, mal weniger Wolken und nur vereinzelt nass zwischendurch. Dazu werden es heute maximal 21 bis 25 Grad. Morgen dann weiter wolkig, vereinzelt Regen, in Südniedersachsen meist trocken, höchstens 25 Grad.
0: Niedersachsen Verkehr.
2: Es staut sich auf der A1 Bremen Richtung Hamburg zwischen dem Maschener Kreuz und Harburg auf 2 Kilometern. Und in Letter ist die Straße im Sande zwischen der Freiherr-von-Stein-Straße und der Schulstraße bis auf Weiteres gesperrt.
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3: Kurz nach 12 am Samstag, 29. August. Ich habe heute Namenstag, habe ich gerade gesehen. Ja, Grüße an alle Sabines. Aber das ist ja gar nichts gegen den King of Pop heute. Der hätte nämlich Geburtstag gehabt und deswegen gleich Big Shoutout an Michael Jackson und seine Musik. Jetzt aber erstmal ab in die Stunde mit Kim Wilde, View from a Bridge. Schönes Wochenende.

0: 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Vanessa Paradis, Joe Le Taxi.
1: 1987 wird Joe Le Taxi zum Welthit. 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

0: The Weeknd mit dem coolen Sound der 80er, 80s, 80s am Samstag. Und heute wäre Michael Jackson 68 geworden. Das Phänomenale an diesem Ausnahmekünstler ist ja, irgendwie jedes Kind kennt ihn nach wie vor, auch wenn er schon über 17 Jahre tot ist. Seine Musik, sein Schaffen ist unsterblich. Natürlich auch durch den Kinofilm Michael wieder in aller Munde. Aber selbst als 7-Jähriger bei den Jackson 5 wusste er schon, was er wollte.
1: Well, whenever I sing, that's what I really mean. Like I'm singing a song. I don't sing it if I don't mean it.
0: Immer wenn ich einen Song singe, meine ich das auch so. Ich singe nicht, wenn ich es nicht so meine. Geil. Ja, und das ganze Musikmeisterwerk hört ihr bei uns im 80s, 80s Michael Jackson Radio. Rund um die Uhr, im Web oder auch in der App. Der King of Pop, auch Man in the Mirror.

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1: 80er Stars statt Komponisten heißt es eventuell in Kürze in Stahnsdorf bei Berlin. Da könnten nämlich Tina Turner, Madonna oder auch David Bowie bald auf Straßenschildern stehen. Ein neues Wohngebiet soll Namen bekommen, bei denen selbst das Navi ein bisschen mehr Spaß macht. Also nichts gegen die Klassiker wie Mozart, Bach oder Beethovenstraße, aber davon gibt es ja nun wirklich schon genug. Das jedenfalls sagte sich Stahnsdorfs Bürgermeister Bernd Albers. Auf seinem Plan stehen Namen wie zum Beispiel Debbie Harry, Madonna, David Bowie, Annie Lennox oder auch Freddie Mercury. Tina Turner soll auch mit dabei sein. Die Beschlussvorlage trägt den ziemlich unbürokratischen Titel Stahnsdorf rockt und soll in den kommunalen Gremien beraten werden. Bei David Bowie übrigens besitzt die Sache noch eine lokale Spitze, denn nach dem Tod vom Ex-Wahlberliner David gab es ja die Forderung, eine Berliner Straße nach ihm zu benennen. Tja, die große Umbenennung blieb bisher aus und vielleicht macht bald der Vorort der Metropole mal vor, wie sowas geht.
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2: Wolkig ist es gerade und ab und zu kann auch mal ein Schauer runterkommen. Im weiteren Verlauf bleibt das Ganze wechselhaft mit mal mehr, mal weniger Wolken und nur vereinzelt nass zwischendurch. Dazu werden es heute maximal 21 bis 25 Grad. Morgen dann weiter wolkig, vereinzelt Regen, in Südniedersachsen meist trocken, höchstens 25 Grad.
0: Niedersachsen Verkehr.
2: Es stockt auf der A1 Bremen Richtung Hamburg zwischen dem Maschener Kreuz und Harburg auf 2 Kilometern. A33, A30 Richtung Osnabrück. Zwischen Osnabrück-Fledder und Osnabrück-Nahne sind alle Fahrbahnen geräumt. Und in Letter ist die Straße im Sande zwischen der Freiherr-von-Stein-Straße und der Schulstraße bis auf Weiteres gesperrt.
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Wang Chang schon mal für heute Abend mit der Ansage, viel Spaß bei der Party. Everybody have fun tonight. 80s, 80s, der coole Sound der 80er. Von The Cure jetzt, meine Lieblingsband aus dem 80s, 80s Darkwave Radio. Ein bisschen düsterer Sound der 80er, aber auch jederzeit für euch 24/7 über die App und im Web.

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1: Im Studio Jana Klonikowski. Bundesarbeitsministerin Baas hält die geplante Krankschreibung ab dem ersten Tag für falsch. Sie will nochmal mit der Union sprechen, sagte die SPD-Frau den Funke-Zeitungen. Baas Sorge, Arbeitnehmer könnten auch bei kleinen Infekten länger krankgeschrieben werden als nötig. Das wiederum kostet die Unternehmen viel Geld. 3 Tage nach der Sturzflut im Himalaya hat Nepal weltweit um Unterstützung gebeten. Gebraucht werden beispielsweise Experten, die Leute aus verschütteten Tunneln retten können. Die Zahl der Toten nach dem Unglück ist inzwischen auf über 600 gestiegen. Mehr als 2400 Menschen werden noch vermisst. Soll Island wieder mit der EU über einen Beitritt verhandeln? Über genau diese Frage können die Menschen in Island heute abstimmen. Hintergrund sind die Grönland-Übernahmedrohungen von US-Präsident Trump. Die haben einen EU-Beitritt für die isländische Regierung attraktiver gemacht. In der Fußball-Bundesliga gibt es heute eine Premiere. Aufsteiger Elversberg bestreitet seine erste Bundesliga-Partie überhaupt. Gegner des kleinsten Erstligaklubs aller Zeiten ist heute Leverkusen. Später spielen dann noch der BVB und der HSV im Topspiel gegeneinander.
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1: Niedersachsen bleibt als Urlaubsziel beliebt. Laut Landesstatistikamt wurden dieses Jahr von Januar bis Juni gut 7 Millionen Touristen gezählt. Ähnlich viele wie zur gleichen Zeit im letzten Jahr. Die Urlauber blieben allerdings kürzer. Die Zahl der Übernachtungen ist gesunken.
0: Niedersachsen-Wetter mit KI-Support.
2: Wolkig ist es heute Mittag und zwischendurch kommt auch mal ein Schauer runter. Im Laufe des Nachmittags bleibt das Ganze wechselhaft mit mal mehr, mal weniger Wolken. Dazu werden es 21 bis 25 Grad. Morgen geht's ähnlich weiter. Viele Wolken, ab und zu Regen. In Südniedersachsen bleibt es meist trocken, maximal um 25 Grad.
0: Niedersachsen Verkehr.
2: Es staut sich auf der A1 Bremen Richtung Hamburg zwischen dem Maschener Kreuz und Harburg auf 2 Kilometern.
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3: Kurz nach 1 am letzten Augustwochenende. Macht's euch schön, noch so die letzten Ferientage auch genießen oder schon zurück zu Hause in Gedanken bereits beim nächsten Urlaub. Girls Just Wanna Have Fun, der coole Sound der 80er mit Cyndi Lauper gleich nach Johnny Hates Jazz und In Excess. Ich bin Sabine, hi.

0: Stadt braver Girlies, wilde Frauenpower. Sie hat den Weg dafür freigemacht.
1: Rale Oberpichler von Paso Doble über Cyndi Lauper. Girls just wanna have fun.
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1: Wir denken an diesem 29. August eigentlich nur an ein Ereignis und das hat es in sich.

der allergrößten Popstars überhaupt, für mich und für viele andere, hätte nämlich heute Geburtstag gefeiert. Michael Jackson wird am 29. August 1958 in Gary, Indiana geboren. Also, Happy Birthday an Michael, wo immer er auch ist. Wir denken an dich.

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1: Wolkig ist es heute Mittag und zwischendurch kommt auch mal ein Schauer runter. Im Laufe des Nachmittags bleibt das Ganze wechselhaft mit mal mehr, mal weniger Wolken. Dazu werden es 21 bis 25 Grad. Morgen geht's ähnlich weiter. Viele Wolken, ab und zu Regen. In Südniedersachsen bleibt es meist trocken, maximal um 25 Grad.
0: Niedersachsen Verkehr.
1: 2 Kilometer Stop and Go auf der A1 Bremen Richtung Hamburg zwischen dem Maschener Kreuz und Harburg. Und die B188 Wolfsburg Richtung Gardelegen ist zwischen Vorsfelde und Velpke Grafhorst in beiden Richtungen gesperrt.
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Samstagnachmittag, endlich Bundesliga, oder? Für viele hat das Leben wieder einen Sinn. Seit diesem Wochenende Fußball forever. Viel Spaß beim Schauen auf jeden Fall. Und wir sind ja eher so Funk and Soul forever bei 80s 80s. Deshalb haben wir auch ein ganz eigenes Radio dafür und überhaupt mehr als 30 Musikradios im Web und auch in der App mit den verschiedensten Musikgenres. Hört gern mal rein, nicht nur in der Halbzeitpause. Rund um die Uhr der coole Sound der 80er, auch mit der fabelhaften Anita Baker jetzt.

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1: Im Studio Nanju Kuhlmann. Die Attestpflicht ab dem ersten Krankheitstag könnte doch noch kippen. Arbeitsministerin Baas fordert die Union zu neuen Gesprächen auf. Den Funke-Zeitungen sagte sie, die Regelung sei auch wegen geplanter Ausnahmen für tarifgebundene Unternehmen fragwürdig. Die nächste Rückreisewelle rollt durch Deutschland und der ADAC warnt wieder vor Stau auf den Autobahnen. Im Bundesland mit den meisten Einwohnern NRW gehen die Sommerferien zu Ende. Dazu kommt weiter das ausgesetzte Sonntagsfahrverbot für Lkw in fast allen Bundesländern. 3 Tage nach der Sturzflut im Himalaya hat Nepal weltweit um Unterstützung gebeten. Gebraucht werden beispielsweise Experten, die Leute aus verschütteten Tunneln retten können. Die Zahl der Toten nach dem Unglück ist inzwischen auf über 600 gestiegen. Mehr als 2400 Menschen werden noch vermisst. Die USA und Venezuela haben einen riesigen Öldeal geschlossen. Die USA bekommen Zugriff auf 65 Milliarden Barrel Erdöl. Dadurch verdoppelt sich laut Präsident Trump die US-Ölreserve. Im Januar hatten die USA den damaligen Präsidenten Maduro entführt.
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1: Niedersachsen bleibt als Urlaubsziel beliebt. Laut Landesstatistikamt wurden dieses Jahr von Januar bis Juni gut 7 Millionen Touristen gezählt. Ähnlich viele wie zur gleichen Zeit im letzten Jahr. Die Urlauber blieben allerdings kürzer. Die Zahl der Übernachtungen ist gesunken.
0: Niedersachsen-Wetter mit KI-Support.
2: Wolkig ist es heute Mittag und zwischendurch kommt auch mal ein Schauer runter. Im Laufe des Nachmittags bleibt das Ganze wechselhaft mit mal mehr, mal weniger Wolken. Dazu werden es 21 bis 25 Grad. Morgen geht's ähnlich weiter. Viele Wolken, ab und zu Regen. In Südniedersachsen bleibt es meist trocken, maximal um 25 Grad.
0: Niedersachsen Verkehr.
2: Es staut sich auf der A1 Bremen Richtung Hamburg zwischen dem Maschener Kreuz und Harburg auf 2 Kilometern. Und die B188 Wolfsburg-Gardelegen ist zwischen Vorsfelde und Velpke-Grafhorst in beiden Richtungen gesperrt.
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3: Kurz nach 2 mit spätsommerlichen Grüßen. Hi, ich bin Sabine. Ja, nächste Woche ist ja schon am Dienstag der meteorologische Herbst. Also nutzt alle Sonnenstrahlen, die ihr abkriegen könnt. Dazu der coole Sound der 80er. Gleich mit Depeche Mode. Never Let Me Down Again nach Rick Springfield. Celebrate Youth.

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0: Der coole Sound der 80er für euer Wochenende. 80s, 80s heute am Geburtstag von Michael Jackson, 29. August 68 wäre er geworden. Und auch wenn man sich bei ihm irgendwie nie sicher war, wer steckte eigentlich hinter diesem berühmten Weltstar? Wie tickte er? Gab es viele Momente, da wollte er einfach allein sein, und das Touren zum Beispiel, Konzerte geben, war die absolute Hölle für ihn. Das hat er selbst mal in einem Interview gesagt, und der Moderator bat ihn daraufhin, das doch bitte nicht so krass darzustellen. Also setzte Michael nochmal neu an und sagte das hier.
1: I love the tour.
0: Ja, da mussten natürlich alle lachen, weil er liebte es so gar nicht zu touren. Also bei all dem Ruhm und Erfolg erdrückte ihn der ganze Trubel auch oft und sogar die Gerüchte um ihn. Und deshalb schrieb er einen Song darüber. Leave Me Alone, jetzt für euch beim coolen Sound der 80er. Und mehr vom King of Pop kriegt ihr auch jederzeit rund um die Uhr im 80s, 80s Michael Jackson Radio, in der App oder auch im Web.

0: Tschüss.
1: Es gibt Neues von Madness. Am 2. Oktober kehrt Take It or Leave It in die Kinos in Großbritannien und in Irland zurück, bevor der Film sein lang erwartetes Blu-ray-Debüt feiert. Das ist die chaotische, witzige, unvergessliche Geschichte von Madness. Der aufwendig restaurierte Film, der größtenteils vor Ort, unter anderem im Dublin Castle in Kempten gedreht wurde, fängt die Straßen, die Pubs, die Veranstaltungsorte ein, die Madness geprägt haben. Zur Feier der Wiederveröffentlichung erscheint dann am 19. Oktober auch noch eine Limited Edition, die mit brandneuen Extras ausgestattet ist. Darunter befinden sich neu gefilmte Interviews, die mehr als 4 Jahrzehnte später auf die Entstehung des Films zurückblicken. Einige Bandmitglieder spielen ja bereits seit rund 50 Jahren zusammen. Wir sind also sehr gespannt auf die Geschichten rund um Madness.
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3: Wolkig ist es heute Mittag und zwischendurch kommt auch mal ein Schauer runter. Im Laufe des Nachmittags bleibt das Ganze wechselhaft mit mal mehr, mal weniger Wolken. Dazu werden es 21 bis 25 Grad. Morgen geht's ähnlich weiter. Viele Wolken, ab und zu Regen. In Südniedersachsen bleibt es meist trocken, maximal um 25 Grad.
2: Niedersachsen Verkehr.
3: 3 Kilometer Stop and Go auf der A1 Bremen Richtung Hamburg zwischen dem Maschener Kreuz und Harburg. Und die B188 Wolfsburg-Gardelegen ist zwischen Vorsfelde und Velpke-Grafhorst in beiden Richtungen gesperrt.
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Habt einen schönen Samstag mit dem coolen Sound der 80er, 80s, 80s. Und kaum neigt sich der August seinem Ende, gibt's schon wieder Weihnachtszeugs in den Supermärkten und Geschäften. Ich dachte, mich trifft die Woche der Blitz. Girlanden, Baumschmuckkugeln, Lichterketten, sogar Spekulatius und Lebkuchen. Aber ja, wenn ihr schon Bock drauf habt, unser Christmas Radio gibt's ja auch. 24/7 im Web oder auch in der App. Über 30 Musikradios. Und aus unserem Freestyle Radio jetzt

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1: Im Studio Nanju Kuhlmann. Die Bundesregierung will Russland wohl in den kommenden Tagen für den versuchten Drohnenanschlag am Leipziger Flughafen verantwortlich machen. Das schreiben die Welt am Sonntag und Politico. Demnach plant Berlin eigene Strafmaßnahmen. Parallel soll es neue EU-Sanktionen geben. Arbeitsministerin Baas will die Attestpflicht ab dem ersten Krankheitstag nochmal auf den Prüfstand stellen. Den Funke-Zeitungen sagte Baas, das werde zu unnötig langen Krankschreibungen bei leichten Infekten führen. Sie will nun nochmal mit der Union darüber verhandeln. Verteidigungsminister Pistorius und Baden-Württembergs Ministerpräsident Özdemir sind für ein AfD-Verbotsverfahren. Das haben sie in einem Gastbeitrag für die FAZ deutlich gemacht. Da schreiben sie, der Fokus soll auf den eindeutig völkischen AfD-Landesverbänden in Thüringen, Sachsen, Sachsen-Anhalt und Brandenburg liegen. Viele Pflanzen, die im Schatten von Solaranlagen wachsen, kommen damit besser zurecht als gedacht. Laut einer neuen Studie passen etwa Kartoffeln oder Gerste ihren Stoffwechsel so an, dass sie mit weniger Licht auskommen. Das Wissen kann helfen, Äcker doppelt zu nutzen, für Photovoltaik und Anbau.
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1: Die Polizei ermittelt nach Schüssen auf ein Auto und ein Haus in Scharnebeck im Kreis Lüneburg wegen versuchten Totschlags. Ein 23-Jähriger hatte sich letzte Nacht bei der Polizei gemeldet und gesagt, dass auf ihn geschossen wurde. Er blieb zum Glück unverletzt. Wer hinter der Tat steckt, ist unklar.
0: Niedersachsen-Wetter mit KI-Support.
2: Sonne und Wolken gibt es heute Nachmittag und ab und zu kann auch mal ein Schauer runterkommen. Bis zum Abend bleibt das wechselhaft, dazu liegen die Werte jetzt zwischen 21 und 25 Grad. Morgen wird's eher wolkig, vereinzelt regnet's mal, in Südniedersachsen bleibt's meist trocken. Maximal werden es 25 Grad.
0: Niedersachsen Verkehr.
2: Auf der B408 Rütenbrock Richtung Haaren. Vorsicht, zwischen der Vesuwerstraße in Haaren und Emmeln sind Leute auf der Straße. Es stockt auf der A1 Bremen Richtung Hamburg zwischen dem Maschener Kreuz und Harburg auf 3 Kilometern. Und die B188 Wolfsburg-Gardelegen ist zwischen Vorsfelde und Velpke-Grafhorst in beiden Richtungen gesperrt.
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3: Genießt das Wochenende, vielleicht euer letztes Urlaubswochenende oder schon längst wieder zurück zu Hause. Da hat der Alltag einen ja auch schnell zurück. Ich bin Sabine mit dem coolen Sound der 80er. Hier ist Sophie, ist gleich nach ABC, When Smokey Sings. Hi.

0: Banale, oberflächliche Texte müssen bei ihm draußen bleiben. Thomas Anders von Modern Talking über Sting, Englishman in New York.
1: Als ich diesen Song zum ersten Mal hörte, dachte ich nur, was für eine geile Geschichte. So, I'm an alien. Also ich meine, so von sich zu sprechen und diese Unterschiede, so London und New York, und es ist im Grunde mehr oder weniger die gleiche Sprache, aber trotzdem Welten, die es trennt. Und das hat für mich, bringt er das halt eben musikalisch mit diesem Song unglaublich. Also unglaublich auf die Platte, und finde ich super.
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0: 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Jetzt mehr davon, Jody Watley, Real Love.

Werte, Soltau, Emden, 80s, 80s spielt den coolen Sound der 80er für Niedersachsen. Paul and Oates. Madonna.

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1: Wir denken an diesem 29. August eigentlich nur an ein Ereignis und das hat es in sich. Allergrößten Popstars überhaupt für mich und für viele andere hätte nämlich heute Geburtstag gefeiert. Michael Jackson wird am 29. August 1958 in Gary, Indiana geboren. Also Happy Birthday an Michael, wo immer er auch ist. Wir denken an dich.

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1: Sonne und Wolken gibt es heute Nachmittag und ab und zu kann auch mal ein Schauer runterkommen. Bis zum Abend bleibt das wechselhaft, dazu liegen die Werte jetzt zwischen 21 und 25 Grad. Morgen wird's eher wolkig, vereinzelt regnet's mal, in Südniedersachsen bleibt's meist trocken. Maximal werden es 25 Grad.
0: Niedersachsen Verkehr.
1: Es stockt auf der A1 Bremen Richtung Hamburg zwischen dem Maschener Kreuz und Harburg auf 3 Kilometern. Und die B188 Wolfsburg-Gardelegen ist zwischen Vorsfelde und Velpke-Grafhorst in beiden Richtungen gesperrt.
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Euer Samstagnachmittag mit 80s. Schönes Wochenende. Und gerade diese Woche zum Tod von Dolly Parton wurde viel über das Selbstbewusstsein von Frauen in der Musikbranche gesprochen. Da war ja Dolly ein großes Vorbild für viele Sängerinnen. Beyoncé, Miley Cyrus, die Rapperin Queen Latifah oder auch Neneh Cherry. Und die hat gerade Ende der 80er schon gerappt, dass sie sich gar nichts bieten lässt. Buffalo Stance heißt nichts anderes als selbstbewusstes, furchtloses Auftreten. Der coole Sound der 80er für euch aus unserem 80s Hip-Hop-Radio jetzt.

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1: Im Studio Nanju Kuhlmann. Russland steckt hinter dem Drohnenanschlag auf den Leipziger Flughafen. Da ist sich die Bundesregierung inzwischen wohl sicher. Die Welt am Sonntag und Politico berichten, sollen deshalb in den nächsten Tagen Strafmaßnahmen gegen Moskau verhängt werden. Auch die EU plant wohl neue Sanktionen. Arbeitsministerin Baas hält die geplante Krankschreibung ab dem ersten Tag für falsch. Sie will nochmal mit der Union sprechen, sagte die SPD-Frau den Funke-Zeitungen. Ihre Sorge, Arbeitnehmer könnten auch bei kleinen Infekten länger krankgeschrieben werden als nötig. Das wiederum kostet die Unternehmen viel Geld. Auf den Autobahnen ist an diesem Wochenende Geduld gefragt. Die nächste Urlauber-Rückreisewelle rollt und der ADAC warnt vor Staus auf so gut wie allen Autobahnen von Norden und Süden kommt. Ein Grund, im Bundesland mit den meisten Einwohnern in NRW gehen die Sommerferien zu Ende. Soll Island wieder mit der EU über einen Beitritt verhandeln? Über genau diese Frage können die Menschen in Island heute abstimmen. Hintergrund sind die Grönland-Übernahmedrohungen von US-Präsident Trump. Die haben einen EU-Beitritt für die isländische Regierung attraktiver gemacht.
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1: In Lohne hat ein Radfahrer richtig Glück gehabt. Ein Zugführer hatte den Mann letzte Nacht auf den Gleisen zwischen geschlossenen Schranken bemerkt und sofort gebremst. Zum Zusammenstoß kam es nicht, der Radfahrer flüchtete. Die Polizei ermittelt jetzt und sucht nach Zeugen.
0: Niedersachsen-Wetter mit KI-Support.
2: Sonne und Wolken gibt es heute Nachmittag und ab und zu kann auch mal ein Schauer runterkommen. Bis zum Abend bleibt das wechselhaft, dazu liegen die Werte jetzt zwischen 21 und 25 Grad. Morgen wird's eher wolkig, vereinzelt regnet's mal, in Südniedersachsen bleibt's meist trocken. Maximal werden es 25 Grad.
0: Niedersachsen Verkehr.
2: 3 Kilometer Stop and Go auf der A1 Bremen Richtung Hamburg zwischen dem Maschener Kreuz und Harburg. Und die B188 Wolfsburg-Gardelegen ist zwischen Vorsfelde und Velpke-Grafhorst in beiden Richtungen gesperrt.
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3: Kommt gut durch den Samstagnachmittag. Das letzte Augustwochenende läuft gleich mit dem coolen Sound der 80er von Prince. Kiss, Knutscher für euch nach Kim Wilde, Kids in America. Kurz nach 16 Uhr. Ich bin Sabine. Hi.

0: Kiss.
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1: Brian May gegen die KI. Ja, künstliche Intelligenz macht's nicht unbedingt besser, wie KI-Neuling und Queen-Gitarrist Brian May jetzt feststellen muss. Auf Insta teilte er die eigenwillige Neugestaltung des Cover-Artworks vom Queen-Klassiker The Game aus dem Jahr 1980, erstellt mit AI. Ja, das seht ihr auch online bei uns auf 80s80s.de. Auf der geteilten KI-Version sind die Queen-Musiker allerdings kaum noch wiederzuerkennen, was Brian May vollends gegen die KI poltern lässt. Er sagt, wir dürfen nicht zulassen, dass diese abscheulichen Rechenzentren in Großbritannien gebaut werden. Und außerdem schrieb er dem britischen Premierminister, er solle handeln, bevor es zu spät ist. Tja, die Queen-Fans freuen sich da eher auf kommende Projekte. Die Band bringt im Herbst eine 4K-Neufassung ihres Konzertfilms vom Budapest-Auftritt aus dem Jahr 86 ins Kino. Auch eine neu gemasterte Version des Live-Albums soll dann erscheinen. Wir sind gespannt.
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2: Sonne und Wolken gibt es heute Nachmittag und ab und zu kann auch mal ein Schauer runterkommen. Bis zum Abend bleibt das wechselhaft, dazu liegen die Werte jetzt zwischen 21 und 25 Grad. Morgen wird's eher wolkig, vereinzelt regnet's mal, in Südniedersachsen bleibt's meist trocken. Maximal werden es 25 Grad.
0: Niedersachsen Verkehr.
2: Auf der A1 Osnabrück-Bremen Vorsicht, in Höhe Lohneding-Klage laufen in beiden Richtungen Leute auf der Fahrbahn rum. Auf der A1 Bremen Richtung Hamburg gibt es zwischen dem Maschener Kreuz und Hamburg-Harburg 5 Kilometer Stau. Und die B188 Wolfsburg-Gardelegen ist zwischen Vorsfelde und Velpke-Grafhorst in beiden Richtungen gesperrt.
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0: 80s, am 29. August, habt einen schönen Samstag. Michael Jackson wäre heute 68 geworden. Und auf die Frage, wann ihm diese ganzen Songs alle eingefallen sind, wie seine Strategie ist, antwortete er mal in einem Interview.
1: Songs come at the strangest time. I wrote a song in the Concorde, 58,000 feet in the air. And didn't have a tape recorder, so I had to remember it. And I got home and put it on tape, so they just come.
0: Ja, die Songs kommen zu den verrücktesten Zeiten. Ich saß mal in einer Concorde 8000 Fuß hoch in der Luft. Da hatte ich keinen Tape-Recorder dabei. Also habe ich es einfach schnell, als ich wieder zu Hause war, auf Kassette gezogen und eingesungen. Geiler Typ. Ausnahmekünstler, muss man einfach sagen. Wir lieben seine Musik, deswegen widmen wir ihm ein ganzes Radio. Für euch rund um die Uhr im Web oder auch über die kostenfreie Sender-App 80s Michael Jackson. Der coole Sound der 80er jetzt für euch. Darauf

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1: Im Studio Nanju Kuhlmann. Die Bundesregierung macht Russland offenbar für den versuchten Drohnenanschlag am Flughafen Leipzig verantwortlich. Welt am Sonntag und das Portal Politico berichten, Berlin wolle Moskau in den nächsten Tagen offiziell beschuldigen. Derzeit werden demnach Strafmaßnahmen gegen Russland vorbereitet. Die Attestpflicht ab dem ersten Krankheitstag könnte doch noch kippen. Arbeitsministerin Baas fordert die Union zu neuen Gesprächen auf. Den Funke-Zeitungen sagte sie, die Regelung sei auch wegen geplanter Ausnahmen für tarifgebundene Unternehmen fragwürdig. 3 Tage nach der Sturzflut im Himalaya hat Nepal weltweit um Unterstützung gebeten. Gebraucht werden beispielsweise Experten, die Leute aus verschütteten Tunneln retten können. Die Zahl der Toten nach dem Unglück ist inzwischen auf über 600 gestiegen. Mehr als 2400 Menschen werden noch vermisst. Die USA und Venezuela haben einen riesigen Öldeal geschlossen. Die USA bekommen Zugriff auf 65 Milliarden Barrel Erdöl. Dadurch verdoppelt sich laut Präsident Trump die US-Ölreserve. Im Januar hatten die USA den damaligen Präsidenten Maduro entführt.
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1: Die Polizei ermittelt nach Schüssen auf ein Auto und ein Haus in Scharnebeck im Kreis Lüneburg wegen versuchten Totschlags. Ein 23-Jähriger hatte sich letzte Nacht bei der Polizei gemeldet und gesagt, dass auf ihn geschossen wurde. Er blieb zum Glück unverletzt. Wer hinter der Tat steckt, ist unklar.
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2: Wechselhaft ist es am späten Nachmittag, mal mehr, mal weniger Wolken und ab und zu kommt auch ein Schauer runter. Dazu liegen die Höchstwerte heute bei 21 bis 25 Grad. Morgen bleibt es meist wolkig, vereinzelt regnet's, in Südniedersachsen eher trocken. Maximal werden es noch mal bis 25 Grad.
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2: 5 Kilometer stockender Verkehr auf der A1 Bremen Richtung Hamburg zwischen dem Maschener Kreuz und Hamburg-Harburg. Und die B188 Wolfsburg-Gardelegen ist zwischen Vorsfelde und Velpke-Grafhorst in beiden Richtungen gesperrt.
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3: Ja, und dazu hi und herzlich willkommen. Das letzte Augustwochenende haben wir schon in diesem Jahrgang. Das sind die 40 beliebtesten 80er, die ihr bestimmt habt in den vergangenen Tagen auf unseren Plattformen. Also entweder per Handy auf der Sender-App von 80s80s oder auf unserer Seite.de. Ich bin Sebastian, mit euch gemeinsam gleich auf dem Weg in Richtung Chartspitze. Und wie immer zur Orientierung kurz der Blick auf die Top 3 vom letzten Wochenende. Da hattet ihr Samantha Fox auf die 3 gewählt. Nothing's gonna stop me now. Die 2 kam von Berlin, der Song Take My Breath Away. Und an der Spitze hatte sich nach wie vor Madonna festgesetzt mit ihrem 85er-Song Dress You Up. Okay, mal gucken, ist sie immer noch ganz oben auf dem Thron, die Queen of Pop, wie schon die ein oder andere Woche in diesem Jahrgang vom Countdown. Mal gucken, wofür ihr euch mehrheitlich entschieden habt. So, wir starten natürlich wie immer ganz unten auf der Schlussposition. Ein Plätzchen runtergerutscht, Herbert Grönemeyer von der 39. Wir starten die Show mit Bochum und ich sag nochmal willkommen zum Countdown.
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Der Londoner Elektro-Sound der ganz frühen 80er, unter anderem ja mit Midjour, später Ultravox und Solo sehr erfolgreich. Visage in dieser Woche auf der 39 hier im 80s Countdown, Fade to Grey. Hier ist Sebastian, wir haben unseren Weg in Richtung Number One gerade begonnen, deswegen erstmal nonstop weiter. Wir machen hier ein bisschen Meter in der Top 40. Jetzt mit der 38 geht diese Woche an Frankie Goes to Hollywood. Hier ist Two Tracks.

Der erste Neueinstieg an diesem Wochenende hier im 80s Countdown. Und da habt ihr etwas ganz Besonderes rausgepickt. Ein amerikanischer Sänger, Songwriter und auch Produzent, Michael Lovesmith, ist im Countdown gelandet mit dem Song Ain't Nothing Like It, Mitte der 80er. Jo, neu auf Platz 37, Mr. Lovesmith, welcome to Top 40. Okay, ich bin Sebastian, mit euch gemeinsam auf dem Weg in Richtung Chartspitze. Und jetzt kommen wir zu einer Band, da warten die Fans sehnsüchtig aufs neue Album. Aber sie können sich eigentlich nicht beschweren, sind im Laufe des Jahres ja immer mal wieder mit neuen Songs und mit EPs versorgt worden. Ich rede von U2 und wir werden ja in Kürze auch ein rundes Jubiläum zusammen mit U2 feiern, mit einem Special hier bei 80s, das kann ich schon mal ankündigen. 50 runde Jahre Bandgeschichte. Hier sind sie mit Pride in the Name of Love, Platz 36, U2.

0: war der Chartstart, kann man sagen, in der Karriere von Alphaville, Big in Japan natürlich. Zwei Plätze hoch auf die 35 diese Woche hier im 80s Countdown. Nonstop weiter, In Excess, einen Platz über Alphaville, Original Sin, die 34.
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0: Der beliebte Italo-Sound Gazebo in dieser Woche im Countdown auf der 33 Lunatic. Und ihr wisst ja, ihr könnt das Italo-Radio genau an den Orten jederzeit anklicken, wenn ihr möchtet, an denen ihr auch für diese Show hier, für den Countdown abstimmt, Woche für Woche, also in der Sender-App und auf der Homepage. Das war gerade die 33.
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0: Da habt ihr einen Song wieder zurück reingewählt in die Top 40, der schon das ein oder andere Mal auf Platz 1 war. Blancmange.

Andy Bell und Vince Clark, Erasure, hier im 80s Countdown mit Sometimes in dieser Woche auf der 31. Und vorher haben wir ja Blancmange als Wiedereinstieg gehört auf der 32. Und wie es der Zufall so will, gibt es da eine Verbindung. Denn es gibt ja ein Projekt von Vince Clark zusammen mit Neil Arthur unter anderem von Blancmange. Das Ganze heißt Double Speak und kann ich euch als 80s Music Lover nur ans Herz legen, da mal reinzuhören. Das Album heißt Back to Nature Double Speak. Also Vince Clark ein bisschen auf Abwägen, aber es soll ja dann auch wieder Neues von Erasure geben. Wir sind gespannt. Das sind die 40 beliebtesten 80er. Schön, dass ihr dabei seid. Mein Name ist Sebastian. Mein Hobby ist es, am Wochenende hier immer rückwärts zu zählen, von der 40 bis zur 1. Und wir sind jetzt in der Top 30 gelandet mit weiterem Italo-Sound. Kann sich nämlich verbessern. Von der 40 10 Plätze nach vorne geschoben. Another Life von Kano. In dieser Woche Platz 30 auf unserem Weg in Richtung

0: Das war ihre erste Nummer 1 in Deutschland in den Charts. People are People, Depeche Mode, diese Woche die 29.
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0: Ja, und in der heutigen Show, der letzten August-Ausgabe der Top 40, steuern wir so langsam in die nächste Stunde rein. Ganz so weit ist es aber noch nicht. Wir haben noch das Electric Light Orchestra als weiteren Neueinstieg. Jetzt hier auf der 28, Call in America. Und gleich danach noch der Space Age Love Song. Ein Platz darüber, A Flock of Seagulls auf der 27.

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1: Im Studio Nanju Kuhlmann. Die Bundesregierung will Russland wohl in den kommenden Tagen für den versuchten Drohnenanschlag am Leipziger Flughafen verantwortlich machen. Das schreiben die Welt am Sonntag und Politico. Demnach plant Berlin eigene Strafmaßnahmen. Parallel soll es neue EU-Sanktionen geben. Arbeitsministerin Baas will die Attestpflicht ab dem ersten Krankheitstag nochmal auf den Prüfstand stellen. Den Funke-Zeitungen sagte Baas, das werde zu unnötig langen Krankschreibungen bei leichten Infekten führen. Sie will nun nochmal mit der Union darüber verhandeln. Verteidigungsminister Pistorius und Baden-Württembergs Ministerpräsident Özdemir sind für ein AfD-Verbotsverfahren. Das haben sie in einem Gastbeitrag für die FAZ deutlich gemacht. Da schreiben sie, der Fokus soll auf den eindeutig völkischen AfD-Landesverbänden in Thüringen, Sachsen, Sachsen-Anhalt und Brandenburg liegen. Viele Pflanzen, die im Schatten von Solaranlagen wachsen, kommen damit besser zurecht als gedacht. Laut einer neuen Studie passen etwa Kartoffeln oder Gerste ihren Stoffwechsel so an, dass sie mit weniger Licht auskommen. Das Wissen kann helfen, Äcker doppelt zu nutzen, für Photovoltaik und Anbau. Und die Ergebnisse der Samstagskonferenz in der Bundesliga. Köln-Hoffenheim 3:2, Mainz-Paderborn 0:0, Leipzig-Gladbach 3:0, Elversberg-Leverkusen 3:2 und Union-Berlin-Eintracht-Frankfurt 3:3.
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1: Die Polizei ermittelt nach Schüssen auf ein Auto und ein Haus in Scharnebeck im Kreis Lüneburg wegen versuchten Totschlags. Ein 23-Jähriger hatte sich letzte Nacht bei der Polizei gemeldet und gesagt, dass auf ihn geschossen wurde. Er blieb zum Glück unverletzt. Wer hinter der Tat steckt, ist unklar.
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2: Viele Wolken gibt es heute Abend und gelegentlich kommt auch mal ein Schauer runter. Im Nordwesten kann es dabei zeitweise kräftiger regnen. In der Nacht bleiben die Wolken meist da, dazu regnet es immer wieder, die Tiefstwerte liegen um 16 Grad. Morgen geht es wolkig weiter, ab und zu fällt etwas Regen, zwischendurch bleibt es aber auch mal trocken. Maximal werden es 25 Grad.
0: Niedersachsen Verkehr.
2: Nichts los auf den Straßen in Niedersachsen. Aktuell ist alles frei.
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3: Tja, und da gehen wir weiter in Richtung Chartspitze. Schön, dass ihr dabei seid. Ich hoffe, ihr habt ein entspanntes Spätaugustwochenende. Es gibt ja sogar auch noch einige, die in den Sommerferien sind. Ich bin Sebastian mit euch gemeinsam auf dem Weg in Richtung Chartspitze. Letzte Woche wurde die einmal mehr von Madonna eingenommen. Der Song Dress You Up ist der Titelverteidiger-Track. Und wir starten jetzt rein in diese nächste Stunde mit einer der Top-Balladen der 80er-Jahre-Musikgeschichte. Zwei Plätze nach vorne auf die 26. Hier sind die Cars mit Drive.
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Rocksound aus den 80ern hier im 80s Countdown von Van Halen, die übrigens vor kurzem einen Streaming-Meilenstein überschritten haben mit dem Song, mit der Single Jump aus dem gleichnamigen 84er Album, hat nämlich im Streaming die Milliarde überschritten. Glückwunsch. Das waren sie mit einem anderen Song, nämlich mit Why Can't There Be Love auf der 25 hier im Countdown bei 80s Van Halen. Weiter in Richtung Top 20, die 24 in dieser Woche ist dieser Song hier. Das ist

Der zweithöchste Neueinstieg dieses Wochenende im 80s Countdown. Brand New Toy von den Jeremy Days, von euch auf die 23 gewählt. Sebastian mit euch gemeinsam auf der Straße in Richtung Nummer 1, sozusagen auf der Electric Avenue. Da sind wir jetzt nämlich unterwegs auf der 22 mit Mr. Eddie Grant. Bisschen abgerutscht, letzte Woche noch die 17, also minus 5 Plätze.

0: Der Operator von Midnight Star, in dieser Woche Platz 21.
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0: Vor der Top 20, Flashback-Time hier in dieser Show, traditionell. Und das bedeutet, wir schauen in einen ganz speziellen Chart-Jahrgang. Was ist denn da los gewesen in dieser Woche? Und diesmal 1984, für viele ja überhaupt der Musikjahrgang der 80er schlechthin. Aber das ist eure Entscheidung. Was ist denn in der letzten Augustwoche 84 ganz weit oben in den deutschen Charts gewesen? Um genau zu sein, auf der 2, das war das hier. Such a Shame, Talk Talk, Flashback.

0: Mit David Bowie tanzen wir in die Top 20 an diesem Wochenende hier im 80s, 80s Countdown. Zwei Plätze runtergerutscht auf die 20. Let's Dance. Sebastian hier mit euch gemeinsam auf dem Weg in Richtung Chartspitze. Wir sind in der zweiten Hälfte der Top 40 gelandet.
1: Platz 19
0: geht an Swing Out Sister. Die können sich fünf Plätze nach vorne schieben von der 24 mit Breakout.

Ja, das war der legendäre Wham-Rap von 1983. Wham im 80s Countdown, Platz 18. Ich bin Sebastian. Jetzt ganz anderer Sound auf dem Weg in Richtung Chartspitze. Wir werden nämlich rockig. Platz 17 geht an Status Quo in dieser Woche. Hier sind sie mit In the Army Now.

Ein weiterer Neueinstieg diese Woche hier in der Chartshow im 80s 80s Countdown. Dafür liebe ich jedenfalls diese Sendung, weil ihr immer wieder ganz besondere Sachen hier reinwählt in die Top 40. Das war Miss Let the Music Play Shannon, allerdings mit dem Track Give Me Tonight. Etwas ganz Besonderes diese Woche, der höchste Neueinstieg auf Platz 16. Wir steuern in die Finalstunde, aber ganz so weit sind wir noch nicht. Die 15 vorher noch von Camouflage, Love is a Shield. Und gleich danach auf der 14 rangiert Jennifer Rush mit Destiny. Und dann sind wir auf dem Weg in Richtung Number One. Hier sind Camouflage. 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
1: Im Studio Nanju Kuhlmann. Russland steckt hinter dem Drohnenanschlag auf den Leipziger Flughafen. Da ist sich die Bundesregierung inzwischen wohl sicher. Die Welt am Sonntag und Politico berichten, sollen deshalb in den nächsten Tagen Strafmaßnahmen gegen Moskau verhängt werden. Auch die EU plant wohl neue Sanktionen. Arbeitsministerin Baas hält die geplante Krankschreibung ab dem ersten Tag für falsch. Sie will nochmal mit der Union sprechen, sagte die SPD-Frau den Funke-Zeitungen. Ihre Sorge, Arbeitnehmer könnten auch bei kleinen Infekten länger krankgeschrieben werden als nötig. Das wiederum kostet die Unternehmen viel Geld. Auf den Autobahnen ist an diesem Wochenende Geduld gefragt. Die nächste Urlauber-Rückreisewelle rollt und der ADAC warnt vor Staus auf so gut wie allen Autobahnen von Norden und Süden kommt. Ein Grund, im Bundesland mit den meisten Einwohnern in NRW gehen die Sommerferien zu Ende. Die SV Elversberg feiert einen Traumstart in ihre erste Bundesliga-Saison. Der Club aus dem Saarland gewinnt sein Auftaktmatch gegen Leverkusen mit 3:2. Die weiteren Ergebnisse: Köln-Hoffenheim 3:2, Mainz-Paderborn 0:0, Leipzig-Gladbach 3:0 und Union Berlin-Eintracht Frankfurt 3:3.
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1: In Lohne hat ein Radfahrer richtig Glück gehabt. Ein Zugführer hatte den Mann letzte Nacht auf den Gleisen zwischen geschlossenen Schranken bemerkt und sofort gebremst. Zum Zusammenstoß kam es nicht, der Radfahrer flüchtete. Die Polizei ermittelt jetzt und sucht nach Zeugen.
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2: Viele Wolken gibt es heute Abend und gelegentlich kommt auch mal ein Schauer runter. Im Nordwesten kann es dabei zeitweise kräftiger regnen. In der Nacht bleiben die Wolken meist da, dazu regnet es immer wieder, die Tiefstwerte liegen um 16 Grad. Morgen geht es wolkig weiter, ab und zu fällt etwas Regen, zwischendurch bleibt es aber auch mal trocken. Maximal werden es 25 Grad.
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2: Auf der A270 Blumenthal-Ilpol, Vorsicht, bei Bremen-Lesum ist ein Falschfahrer auf der Straße. Bitte in beiden Richtungen vorsichtig fahren und nicht überholen. Auf der A270 Blumenthal-Ilpol, Vorsicht, bei Bremen-Lesum ist ein Falschfahrer auf der Straße. Bitte in beiden Richtungen vorsichtig fahren und nicht überholen. Auf der A30 Osnabrück Richtung Rheine steht zwischen Osnabrück-Sutthausen und Osnabrück-Hellern ein kaputter LKW. Und im Kreis Ammerland ist die Straße zwischen Beekhausen und Abzweig nach Meten gesperrt.
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3: Ja, und in dieser Show sind wir gleich auf der Zielgeraden in Richtung Nummer 1. Die letzte im August 2026 ist das dann. Letztes Mal Madonna auf der 1 mit Dress You Up. Das ist der Titelverteidiger-Track. Spätestens am Ende der Stunde wissen wir, ob die Queen of Pop weiterhin auf dem Thron ist. So, jetzt aber erstmal Platz 13. Keine Veränderung im Vergleich zur Vorwoche. Die gleiche Position. Es geht an Rick Astley. Wir starten die Stunde mit Never Gonna Give You Up.
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Mit dem Boss geht es hier weiter in Richtung Nummer 1 bei 80s 80s an diesem Wochenende. Bruce Springsteen im Countdown auf Platz 12, Dancing in the Dark. Ein Track fehlt noch vor der dieswöchigen Top 10 und die geht an einen Mann. Ja, es ist kein großes Wunder, es wird kommen. Michael 2, das wird dann die Fortsetzung sein vom Michael Jackson Biopic. Kinostart so etwa Ende 2027 oder Anfang 2026 heißt es im Augenblick. Da wird dann die Geschichte weiter erzählt. Michael auf Platz 11 hier im Countdown bei 80s 80s, Human Nature.

0: Ja, dieser Song darf bis heute auf keiner amtlichen 80s Party fehlen. Platz 10 im Countdown, das war Taylor Dane's Tell It To My Heart.
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0: Damit sind wir in der Top 10 gelandet, die 10 beliebtesten 80er Songs eurer Wahl. Ihr könnt nach der heutigen Show natürlich auch gerne wieder in der Sender-App oder auf 80s80s.de eure Favoriten anklicken. So, wir landen jetzt auf der 9 mit einem Song, der in den letzten Monaten auch schon mal die eine oder andere Woche an der Chartspitze hier verbracht hat. Bryan Adams, der Summer of 69.

Samantha Fox im 80s 80s Countdown. Ein paar Plätze runter auf die 7. Nothing's Gonna Stop Me Now. Davor haben wir Annie Lennox, Dave Stewart gehört auf Platz 8. Die Eurythmics und Love is a Stranger. Das ist die offizielle Chartshow vom Real 80s Radio. Und wir sind noch 6 Songs entfernt von der Chartspitze. Auf Platz 6 keine Veränderung. Hier ist Every Breath You Take. Hier sind

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Wir haben gerade New Order auf der 5 gehört, zurückgekehrt in die Top 10 mit True Faith. Und jetzt gibt's Musik von einer Band, die gerade live on stage unterwegs ist. In den großen Stadien, am Freitag zum Beispiel in Schottland, an diesem Wochenende in Irland. Und dann kommen 3 Konzerte hintereinander im Wembley Stadium in der nächsten Woche. Ich rede von Bon Jovi. Hier sind sie mit Living on a Prayer im 80s 80s Countdown. Letzte Woche auf der 4, in dieser Woche diesen Platz verteidigt. Platz 4.

Die unvergessene Tina Turner, in dieser Woche 2 Plätze nach vorne gegangen, auf die 3 im 80s Countdown mit einem ihrer größten Charterfolge der 80er, What's Love Got To Do With It. Ich bin Sebastian, ein Song fehlt noch vor der Number 1, keine Veränderung auf der 2, hier sind Berlin, Take My Breath Away.

0: Die zweite Woche in Folge auf Platz 2 hier im Countdown. Berlin, Take My Breath Away. Und das bedeutet, wir sind jetzt an der Chartspitze angekommen. Der Song, der also die meisten Stimmen von euch bekommen hat in Web und App in den vergangenen Tagen. Musik von einer Dame, die mal wieder für etwas Wirbel gesorgt hat. Und zwar in den australischen Charts. Die australische Musikbranche nämlich zieht die Bremse und die offiziellen Hitparaden von Down Under wollen künftig keine Songs mehr berücksichtigen, die überwiegend oder vollständig von KI erzeugt wurden. Der konkrete Fall war eine Coverversion von Madonnas Like a Prayer. Plötzlich ist dieser Song ganz oben wieder in den australischen Charts aufgetaucht und dann kam raus, dass Teile davon von KI erzeugt wurden. Und das war der Anlass für die australischen Hitparadenmacher zu sagen, keine KI-Songs mehr. Und Madonna ist diejenige, die dafür gesorgt hat.
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0: Hier jetzt allerdings nicht mit Like a Prayer an der Chartspitze, sondern eine weitere Woche auf der 1 mit diesem 85er Dress You Up. Number 1, hier ist

Eine weitere Woche auf dem Chartthron. Madonna verteidigt die Spitze hier im 80s Countdown in dieser Woche. Dress you up! Jetzt seid ihr dran. Ihr könnt entscheiden, wie lange soll sie da noch oben weilen, ganz oben auf der Nummer 1 Position. Habt ihr vielleicht eine andere Idee? Jetzt wieder rein in die Sender-App oder auf 80s80s.de, da könnt ihr voten. Ich bin Sebastian, freue mich schon aufs Ergebnis dann vom 1. September-Wochenende. Und jetzt erstmal weiter hier durchs 80s80s Weekend.

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1: Im Studio Nanju Kuhlmann. Die Bundesregierung macht Russland offenbar für den versuchten Drohnenanschlag am Flughafen Leipzig verantwortlich. Welt am Sonntag und das Portal Politico berichten, Berlin wolle Moskau in den nächsten Tagen offiziell beschuldigen. Derzeit werden demnach Strafmaßnahmen gegen Russland vorbereitet. Die Attestpflicht ab dem ersten Krankheitstag könnte doch noch kippen. Arbeitsministerin Baas fordert die Union zu neuen Gesprächen auf. Den Funke-Zeitungen sagte sie, die Regelung sei auch wegen geplanter Ausnahmen für tarifgebundene Unternehmen fragwürdig. Viele Pflanzen, die im Schatten von Solaranlagen wachsen, kommen damit besser zurecht als gedacht. Laut einer neuen Studie passen etwa Kartoffeln oder Gerste ihren Stoffwechsel so an, dass sie mit weniger Licht auskommen. Das Wissen kann helfen, Äcker doppelt zu nutzen, für Photovoltaik und Anbau. Die SV Elversberg feiert einen Traumstart in ihre erste Bundesliga-Saison. Der Club aus dem Saarland gewinnt sein Auftaktmatch gegen Leverkusen mit 3:2. Die weiteren Ergebnisse: Köln-Hoffenheim 3:2, Mainz-Paderborn 0:0, Leipzig-Gladbach 3:0 und Union Berlin-Eintracht Frankfurt 3:3.
0: Niedersachsen-Wetter mit KI-Support.
2: Viele Wolken gibt es heute Abend und gelegentlich kommt auch mal ein Schauer runter. Im Nordwesten kann es dabei zeitweise kräftiger regnen. In der Nacht bleiben die Wolken meist da, dazu regnet es immer wieder, die Tiefstwerte liegen um 16 Grad. Morgen geht es wolkig weiter, ab und zu fällt etwas Regen, zwischendurch bleibt es aber auch mal trocken. Maximal werden es 25 Grad.
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0: Niedersachsen Wetter mit KI-Support.
1: Viele Wolken gibt es heute Abend und gelegentlich kommt auch mal ein Schauer runter. Im Nordwesten kann es dabei zeitweise kräftiger regnen. In der Nacht bleiben die Wolken meist da, dazu regnet es immer wieder, die Tiefstwerte liegen um 16 Grad. Morgen geht es wolkig weiter, ab und zu fällt etwas Regen, zwischendurch bleibt es aber auch mal trocken. Maximal werden es 25 Grad.
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1: Im Studio Nanju Kuhlmann. Die Bundesregierung will Russland wohl in den kommenden Tagen für den versuchten Drohnenanschlag am Leipziger Flughafen verantwortlich machen. Das schreiben die Welt am Sonntag und Politico. Demnach plant Berlin eigene Strafmaßnahmen. Parallel soll es neue EU-Sanktionen geben. Arbeitsministerin Baas will die Attestpflicht ab dem ersten Krankheitstag nochmal auf den Prüfstand stellen. Den Funke-Zeitungen sagte Baas, das werde zu unnötig langen Krankschreibungen bei leichten Infekten führen. Sie will nun nochmal mit der Union darüber verhandeln.

0: Verteidigungsminister Pistorius und Baden-Württembergs Ministerpräsident Özdemir sind für ein AfD-Verbotsverfahren. Das haben sie in einem Gastbeitrag für die FAZ deutlich gemacht. Da schreiben sie, der Fokus soll auf den eindeutig völkischen AfD-Landesverbänden in Thüringen, Sachsen, Sachsen-Anhalt und Brandenburg liegen. Die SV Elversberg feiert einen Traumstart in ihre erste Bundesliga-Saison. Der Klub aus dem Saarland gewinnt sein Auftaktmatch gegen Leverkusen mit 3:2. Im Abendspiel konnte sich der BVB mit 2:0 gegen den HSV durchsetzen. Die weiteren Ergebnisse: Köln-Hoffenheim 3:2, Mainz-Paderborn 0:0, Leipzig-Gladbach 3:0 und Union Berlin-Eintracht Frankfurt 3:3.
1: Niedersachsen-Wetter mit KI-Support.
2: Viele Wolken gibt's am späten Abend und in der Nacht. Dazu zieht Regen auf. Im Nordwesten kann da auch mal kräftiger ausfallen. Die Temperaturen sinken dabei auf etwa 16 Grad. Morgen bleibt's wolkig, ab und zu regnet's mal. In Südniedersachsen meist trocken. Maximal werden es bis 25 Grad.
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0: Song musste der Meister selbst ran. Spandau Ballet Saxophonist Steve Norman über David Bowie, China Girl.
1: Without David Bowie, no Spandau Ballet.
2: Ohne David Bowie gäbe es Spandau Ballet in dieser Form gar nicht. Er war der Meister der Veränderung. China Girl ist ein perfektes Beispiel dafür. Ein Song, der nie wirklich abgeschlossen war, bis Bowie ihn neu geschrieben und zu seinem eigenen gemacht hat. Diese Idee, dass ein Stück wachsen darf, das hat mich immer sehr tief beeindruckt.
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0: Niedersachsen-Wetter mit KI-Support.
1: Viele Wolken gibt's am späten Abend und in der Nacht. Dazu zieht Regen auf. Im Nordwesten kann da auch mal kräftiger ausfallen. Die Temperaturen sinken dabei auf etwa 16 Grad. Morgen bleibt's wolkig, ab und zu regnet's mal, in Südniedersachsen meist trocken. Maximal werden es bis 25 Grad.
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1: Im Studio Cornelius Dreger. Die Bundesregierung will Russland wohl in den kommenden Tagen für den versuchten Drohnenanschlag am Leipziger Flughafen verantwortlich machen. Das schreiben Welt am Sonntag und Politico. Demnach plant Berlin eigene Strafmaßnahmen. Parallel soll es neue EU-Sanktionen geben. Die Attestpflicht ab dem ersten Krankheitstag könnte doch noch kippen. Arbeitsministerin Baas fordert die Union zu neuen Gesprächen auf. Den Funke-Zeitungen sagte sie, die Regelung sei auch wegen geplanter Ausnahmen für tarifgebundene Unternehmen fragwürdig. Nach der Sturzflut in Nepal und Tibet suchen Einsatzkräfte weiter fieberhaft nach Überlebenden. Die Zahl der Vermissten ist auf 2500 gestiegen. Über 600 Tote wurden geborgen. Meterhoher Schlamm und zerstörte Straßen machen die Rettungsarbeiten extrem schwierig. Und die Ergebnisse der Samstagsspiele des ersten Spieltags der Fußball-Bundesliga. Dortmund HSV 2:0, Köln-Hoffenheim 3:2, Mainz

0: Paderborn 0:0, Leipzig-Gladbach 3:0, Elversberg-Leverkusen 3:2 und Union Berlin-Eintracht Frankfurt 3:3.
1: Niedersachsen-Wetter mit KI-Support.
2: Viele Wolken gibt's am späten Abend und in der Nacht. Dazu zieht Regen auf. Im Nordwesten kann da auch mal kräftiger ausfallen. Die Temperaturen sinken dabei auf etwa 16 Grad. Morgen bleibt's wolkig, ab und zu regnet's mal, in Südniedersachsen meist trocken. Maximal werden es bis 25 Grad.
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0: Niedersachsen-Wetter mit KI-Support.
1: Viele Wolken gibt's am späten Abend und in der Nacht. Dazu zieht Regen auf. Im Nordwesten kann da auch mal kräftiger ausfallen. Die Temperaturen sinken dabei auf etwa 16 Grad. Morgen bleibt's wolkig, ab und zu regnet's mal, in Südniedersachsen meist trocken. Maximal werden es bis 25 Grad.

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1: Im Studio Cornelius Dreger. Russland steckt hinter dem Drohnenanschlag auf den Leipziger Flughafen. Da ist sich die Bundesregierung inzwischen wohl sicher. Wie Welt am Sonntag und Politico berichten, sollen deshalb in den nächsten Tagen Strafmaßnahmen gegen Moskau verhängt werden. Auch die EU plant wohl neue Sanktionen. Viele Pflanzen, die im Schatten von Solar

0: Solaranlagen wachsen, kommen damit besser zurecht als gedacht. Laut einer neuen Studie passen etwa Kartoffeln oder Gerste ihren Stoffwechsel so an, dass sie mit weniger Licht auskommen. Das Wissen kann helfen, Äcker doppelt zu nutzen für Photovoltaik und Anbau. Die USA und Venezuela haben einen riesigen Öldeal geschlossen. Die USA bekommen Zugriff auf 65 Milliarden Barrel Erdöl. Dadurch verdoppelt sich laut US-Präsident Trump die US-Ölreserve. Im Januar hatten die USA den damaligen Präsidenten Maduro entführt. Borussia Dortmund ist mit einem Sieg in die neue Bundesliga-Saison gestartet. 2:0 gewinnt der BVB gegen den HSV. Auch Bundesliga-Neuling Elversberg gewinnt sein Auftaktmatch gegen Leverkusen mit 3:2. Die weiteren Ergebnisse: Köln-Hoffenheim 3:2, Mainz-Paderborn 0:0, Leipzig-Gladbach 3:0 und Union Berlin-Eintracht Frankfurt 3:3.
1: Niedersachsen-Wetter mit KI-Support.
2: Viele Wolken gibt's am späten Abend und in der Nacht. Dazu zieht Regen auf. Im Nordwesten kann da auch mal kräftiger ausfallen. Die Temperaturen sinken dabei auf etwa 16 Grad. Morgen bleibt's wolkig, ab und zu regnet's mal, in Südniedersachsen meist trocken. Maximal werden es bis 25 Grad.
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0: konsequent den eigenen Weg gegangen. Mitch Ewer über Eurythmics. Here comes the rain.
1: Kurz bevor dieser Song erschien, habe ich die Eurythmics getroffen. Sie hatten gerade Sweet Dreams in ihrer kleinen Wohnung in London aufgenommen und angefangen, ihre eigene Musik zu machen. In einer Zeit, in der Synthesizer überall waren, hatten sie die Fähigkeit, all das auszublenden und konsequent ihren eigenen Weg zu gehen.
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0: Wissen-Wetter mit KI-Support.
1: Viele Wolken gibt's am späten Abend und in der Nacht. Dazu zieht Regen auf. Im Nordwesten kann da auch mal kräftiger ausfallen. Die Temperaturen sinken dabei auf etwa 16 Grad. Morgen bleibt's wolkig, ab und zu regnet's mal, in Südniedersachsen meist trocken. Maximal werden es bis 25 Grad.
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1: Im Studio Cornelius Dreger. Die Bundesregierung will Russland wohl in den kommenden Tagen für den versuchten Drohnenanschlag am Leipziger Flughafen verantwortlich machen. Das schreiben Welt am Sonntag und Politico. Demnach plant Berlin eigene Strafmaßnahmen. Parallel soll es neue EU-Sanktionen geben. Die Attestpflicht ab dem ersten Krankheitstag könnte doch noch kippen. Arbeitsministerin Baas fordert die Union zu neuen Gesprächen auf. Den Funke-Zeitungen sagte sie, die Regelung sei auch wegen geplanter Ausnahmen für tarifgebundene Unternehmen fragwürdig. Nach der Sturzflut in Nepal und Tibet suchen Einsatzkräfte weiter fieberhaft nach Überlebenden. Die Zahl der Vermissten ist auf 2500 gestiegen. Über 600 Tote wurden geborgen. Meterhoher Schlamm und zerstörte Straßen machen die Rettungsarbeiten extrem schwierig. Und die Ergebnisse der Samstagsspiele des ersten Spieltags der Fußball-Bundesliga. Dortmund HSV 2:0, Köln-Hoffenheim 3:2, Mainz-Paderborn 0:0, Leipzig-Gladbach 3:0, Elversberg-Leverkusen 3:2 und Union Berlin-Eintracht Frankfurt 3:3.
0: Niedersachsen-Wetter mit KI-Support.
2: Viele Wolken gibt's am späten Abend und in der Nacht. Dazu zieht Regen auf. Im Nordwesten kann da auch mal kräftiger ausfallen. Die Temperaturen sinken dabei auf etwa 16 Grad. Morgen bleibt's wolkig, ab und zu regnet's mal, in Südniedersachsen meist trocken. Maximal werden es bis 25 Grad.
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0: Overkill. Heute dreh ich lauter. Reinhold Heil von Spliff über New Order. Blue Monday.
1: War das auch eine, nee, war 83, wurde ja für die deutsche Version von Deutschland 83, das war eine Serie, für die ich den Score geschrieben habe, wurde das als Titelmelodie ausgesucht, denn ich war total dagegen, weil ich eigentlich das Stück nicht mehr hören konnte. Und das hatte halt so eine Programmierung von einem Oberheim DMX Drumcomputer mit diesem maschinengewehrähnlichen Bassdrum, die so dynamisch war. Und damals konnte ich das irgendwie nicht leiden. Vielleicht wahrscheinlich auch, weil es einfach überall rauskam aus den Lautsprechern. Und im Nachhinein denkt man natürlich, ja, Klassiker, ne? Ist einfach sofort erkennbar, der Text auch, die ganze Atmosphäre, geil. Ich fand halt dieses Drum-Programming, ging mir irre auf die Nerven, aber wie gesagt, im Nachhinein eher besser, als ich es damals empfunden habe.

0: Niedersachsen-Wetter mit KI-Support.
1: Viele Wolken gibt es heute. Ab und zu kann auch mal Regen runterkommen. In Südniedersachsen bleibt es meistens trocken. Dazu schaffen wir maximal 22 bis 25 Grad. Später wird auch mal die Sonne durchkommen. Insgesamt bleibt es aber wechselhaft. Morgen geht's mit Sonne und Wolken weiter. Immer wieder mit Schauern oder Gewittern, teils kräftig, maximal um 22 Grad.
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1: Im Studio Cornelius Dreger. Russland steckt hinter dem Drohnenanschlag auf den Leipziger Flughafen. Da ist sich die Bundesregierung inzwischen wohl sicher. Wie Welt am Sonntag und Politico berichten, sollen deshalb in den nächsten Tagen Strafmaßnahmen gegen Moskau verhängt werden. Auch die EU plant wohl neue Sanktionen. Viele Pflanzen, die im Schatten von Solaranlagen wachsen, kommen damit besser zurecht als gedacht. Laut einer neuen Studie passen etwa Kartoffeln oder Gerste ihren Stoffwechsel so an, dass sie mit weniger Licht auskommen. Das Wissen kann helfen, Äcker doppelt zu nutzen für Photovoltaik und Anbau. Die USA und Venezuela haben einen riesigen Öldeal geschlossen. Die USA bekommen Zugriff auf 65 Milliarden Barrel Erdöl. Dadurch verdoppelt sich laut US-Präsident Trump die US-Ölreserve. Im Januar hatten die USA den damaligen Präsidenten Maduro entführt. Und die Ergebnisse der Samstagsspiele des ersten Spieltags der Fußball-Bundesliga. Dortmund HSV 2:0, Köln-Hoffenheim 3:2, Mainz-Paderborn 0:0, Leipzig-Gladbach 3:0, Elversberg-Leverkusen.

0: Leverkusen 3:2 und Union Berlin Eintracht Frankfurt 3:3.
1: Niedersachsen-Wetter mit KI-Support.
2: Viele Wolken gibt es heute. Ab und zu kann auch mal Regen runterkommen. In Südniedersachsen bleibt es meistens trocken. Dazu schaffen wir maximal 22 bis 25 Grad. Später wird auch mal die Sonne durchkommen. Insgesamt bleibt es aber wechselhaft. Morgen geht's mit Sonne und Wolken weiter. Immer wieder mit Schauern oder Gewittern, teils kräftig, maximal um 22 Grad.
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0: 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Sade, Smooth Operator. Smooth Operator.
1: Anfang der 80er will Sade eigentlich Modedesign studieren und nicht Popstar werden. Zunächst ist sie aber dann Background-Sängerin, dann wandelt sie auf Solofaden. Doch nicht ein Song, sondern ein Foto bringt den Durchbruch. Die ganze Geschichte hört in meinem Podcast.

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Animotion. Madonna.

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1: Viele Wolken gibt es heute. Ab und zu kann auch mal Regen runterkommen. In Südniedersachsen bleibt es meistens trocken. Dazu schaffen wir maximal 22 bis 25 Grad. Später wird auch mal die Sonne durchkommen. Insgesamt bleibt es aber wechselhaft. Morgen geht's mit Sonne und Wolken weiter. Immer wieder mit Schauern oder Gewittern, teils kräftig, maximal um 22 Grad.

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1: Im Studio Cornelius Dreger. Die Bundesregierung will Russland wohl in den kommenden Tagen für den versuchten Drohnenanschlag am Leipziger Flughafen verantwortlich machen. Das schreiben Welt am Sonntag und Politico. Demnach plant Berlin eigene Strafmaßnahmen. Parallel soll es neue EU-Sanktionen geben. Die Attestpflicht ab dem ersten Krankheitstag könnte doch noch kippen. Arbeitsministerin Baas fordert die Union zu neuen Gesprächen auf. Den Funke-Zeitungen sagte sie, die Regelung sei auch wegen geplanter Ausnahmen für tarifgebundene Unternehmen fragwürdig. Nach der Sturzflut in Nepal und Tibet suchen Einsatzkräfte weiter fieberhaft nach Überlebenden. Die Zahl der Vermissten ist auf 2500 gestiegen. Über 600 Tote wurden geborgen. Meterhoher Schlamm und zerstörte Straßen machen die Rettungsarbeiten extrem schwierig. Und die Ergebnisse der Samstagsspiele des ersten Spieltags der Fußball-Bundesliga. Dortmund HSV 2:0, Köln-Hoffenheim 3:2, Mainz-Paderborn 0:0, Leipzig-Gladbach 3:0, Elversberg-Leverkusen 3:2 und Union Berlin-Eintracht Frankfurt 3:3.
0: Niedersachsen-Wetter mit KI-Support.
2: Viele Wolken gibt es heute. Ab und zu kann auch mal Regen runterkommen. In Südniedersachsen bleibt es meistens trocken. Dazu schaffen wir maximal 22 bis 25 Grad. Später wird auch mal die Sonne durchkommen. Insgesamt bleibt es aber wechselhaft. Morgen geht's mit Sonne und Wolken weiter. Immer wieder mit Schauern oder Gewittern, teils kräftig, maximal um 22 Grad.
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